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2: Ich bin David Riemer. AOK-Chefin Reimann hat die telefonische Krankschreibung als gutes Mittel verteidigt. Gerade in Zeiten von Infektionswellen, so könnten Ansteckungen vermieden und medizinisches Personal geschützt werden. Eine missbräuchliche Nutzung könne die AOK nicht feststellen, sagte Reimann den Funke-Zeitungen. Die schwarz-rote Koalition will die Möglichkeit zur telefonischen Krankschreibung abschaffen. Das politische Berlin erwacht, die Sommerpause ist zu Ende. Unter anderem steht das erste Treffen der CDU-Spitze auf dem Programm. Bundeskanzler und Parteichef Merz ist aus seinem Urlaub zurück und leitet heute die Sitzung des CDU-Präsidiums.
3: Man kann im Sinne von Merz nur hoffen, dass er sich gut erholt hat in den letzten 3 Wochen, denn es dürfte direkt anstrengend werden. Da ist die Unzufriedenheit in den eigenen Reihen mit Merz' Führungsstil. Da sind seine katastrophalen persönlichen Umfragewerte. Und da sind die schwachen Umfragen aus CDU-Sicht vor den Landtagswahlen im Herbst. Und da ist auch noch der Koalitionspartner SPD, mit dem es auch nicht rund läuft. Aus Berlin Uli Reitinger.
2: Zwischen Deutschland und Italien verschärft sich ein Streit über den Umgang mit Bootsflüchtlingen aus dem Mittelmeer. Rom will aus Deutschland keinen einzigen illegalen Einwanderer zurücknehmen, solange deutsche Hilfsorganisationen im Mittelmeer unterwegs sind. Das verkündete der italienische Vizeregierungschef Salvini am Wochenende. Die Bundesregierung verweist hingegen auf bestehende EU-Regelungen.
4: Italiens rechte Dreierkoalition von Ministerpräsidentin Giorgia Meloni begründet ihre Haltung damit, dass deutsche Hilfsorganisationen seit Jahren auf dem Mittelmeer immer wieder Bootsflüchtlinge an Bord nehmen, um sie dann in italienische Häfen zu verschiffen. Angeblich kamen auf diese Weise allein seit Jahresbeginn 2200 Migranten ins Land. Rom verlangt nun, dass diese Zahl mit der Zahl der möglichen Rückkehrer aus Deutschland verrechnet wird und besteht auf einem Ausgleich aus Berlin. Aus Rom, Christoph Saturn.
2: Die Europäische Union hat der von Russland angegriffenen Ukraine zum Nationalfeiertag fortgesetzte Hilfe zugesichert. Man werde die Ukraine weiter so lange und so umfassend wie nötig unterstützen. Das sagte Ratspräsident Costa vor der geplanten Teilnahme an Feierlichkeiten in der Hauptstadt Kiew heute. Gleichzeitig drohte er Kremlchef Putin mit neuen Sanktionen gegen dessen Land. Man werde den Druck erhöhen, bis Russland das Töten beendet, so Costa. Zum Wetter die aktuelle Vorhersage des Deutschen Wetterdienstes. Heute im Norden und Osten neben einigen Wolken auch sonnige Momente. Schauer kommen, wenn überhaupt, nur selten runter. Im Rest viel Sonnenschein, Höchstwerte 22 bis 25. Im Südwesten sind bis 28 Grad drin, an den Küsten etwas kühler. Morgen in der Nordosthälfte sonnig und trocken, im Südwesten dicht bewölkt und schon am Vormittag gebietsweise etwas Regen, später im Süden und der Mitte nass. 20 bis 27 Grad in der Spitze.
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5: 2:03 haben wir es und Achtung bitte auf der A67 Mönchhof-Dreieck Richtung Darmstadt. Zwischen dem Rüsselsheimer Dreieck und Groß-Gerau liegt ein Tier auf der Fahrbahn. Bitte fahrt hier ganz besonders vorsichtig. Das war's auch schon. Ich wünsche euch eine sichere Fahrt und viel Spaß mit Lady Gaga.
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0: mit We Had It All.
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8: Ich bin David Riemer. Die CDU-Spitze kommt heute unter Leitung von Parteichef Merz zu ihren ersten regulären Beratungen nach der Sommerpause zusammen. Vor der Auszeit hat es heftige Kritik an Personalentscheidungen des Kanzlers gegeben. Nach dem Rücktritt von Unionsfraktionschef Spahn hatte Merz 8 Personalwechsel in Regierung, Partei und Fraktion in die Wege geleitet. Bei der Sitzung soll sich zeigen, ob sich die Wogen inzwischen geglättet haben. Mit den weiter ungelösten Spannungen im Nahen Osten liegen die Benzinpreise in Deutschland nur knapp unter ihrem Rekordhoch. Superbenzin der Sorte E10 kostete laut ADAC zuletzt im bundesweiten Tagesdurchschnitt 2,17 Euro je Liter. Damit fehlen nur wenige Cent zum Allzeithoch aus dem März 2022.
9: Diesel ist zwar noch etwas weiter vom Allzeitrekord entfernt, hat aber zuletzt ebenfalls preislich ordentlich zugelegt. Laut ADAC zeichnet sich schon ab, 2026 könnte das bisher teuerste Tankjahr überhaupt werden. Nicht nur der Iran-Krieg treibt die Preise hoch, auch das aktuelle Niedrigwasser am Rhein erhöht die Transportkosten. Staatliche Entlastungsmaßnahmen wie zuletzt der Tankrabatt sind aktuell nicht geplant. Ursula Winkler, Nachrichtenredaktion.
8: Wie gefährlich ist die AfD? Braucht es eine Brandmauer oder gar ein Parteiverbot? Darüber sind sich die Deutschen laut einer aktuellen Umfrage des INSA-Instituts im Auftrag von Bild sehr uneins.
10: Haben Sie Angst vor der AfD? Auf diese Frage antworten in der Umfrage 49% mit Nein, 42% mit Ja. Überdurchschnittlich hoch ist die Angst bei Älteren. Dass die AfD rechtsextrem ist, bejaht dabei übrigens mehr als die Hälfte der Befragten. Es haben also offenbar auch Menschen keine Angst vor der AfD, obwohl sie glauben, dass sie rechtsextrem ist. Bei den Ostwahlen könnte es bei AfD-Erfolgen darum gehen, ob andere Parteien mit ihr zusammenarbeiten. 39% sind in der INSA-Umfrage dafür. Knapp 50% plädieren dagegen für eine Brandmauer. Aus Berlin, Ronny Tochau.
8: Zum Fußball. Die Bundesligisten Mönchengladbach, Mainz und Freiburg sind mit klaren Siegen in die zweite Runde des DFB-Pokals eingezogen. Der in die zweite Liga abgestiegene FC Heidenheim und der FC St. Pauli dagegen erlebten Blamagen. Die Ergebnisse: Schott Mainz, Gladbach 0:5, Krischow Mainz 0:9, Düsseldorf Freiburg 1:5, Braunschweig Union Berlin 2:4, Lübeck Paderborn ebenfalls 2:4, Essen St. Pauli 2:0 und Jeddelo Heidenheim 5:2. Zum Wetter die aktuelle Vorhersage des Deutschen Wetterdienstes. Heute im Norden und Osten neben einigen Wolken auch sonnige Momente. Schauer kommen, wenn überhaupt, nur selten runter. Im Rest viel Sonnenschein. Höchstwerte 22 bis 25. Im Südwesten sind bis 28 Grad drin. An den Küsten etwas kühler. Morgen in der Nordosthälfte sonnig und trocken. Im Südwesten dicht bewölkt. Und schon am Vormittag gebietsweise etwas Regen. Später im Süden und der Mitte nass. 20 bis 27 Grad maximal.
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11: Einen wunderschönen guten Morgen um 4:02 mit der optimalen Nachricht, dass aktuell gar nichts bei uns im FFH-Land los ist. Die Straßen sind frei, also kommt gut und sicher an euer Ziel und habt einen schönen Tag.
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4: Ich bin David Bücker in Frankfurt. Wir alle haben es erlebt. Der Hitzesommer mit bis zu 41 Grad war richtig anstrengend und teilweise sogar gefährlich für unsere Gesundheit. Darauf will die Stadt Frankfurt in Zukunft besser reagieren. Klimadezernentin Tina Zapf-Rodriguez, was haben Sie geplant?
5: Mehr Stadtbäume, mehr Parks, Verschattungsmöglichkeiten. Wir brauchen in der Stadt mehr Trinkbrunnen, mehr Nebelduschen. Wenn wir Grünflächen haben, die Wasser aufnehmen, die uns aber auch im Sommer abkühlen können, da müssen wir einen großen Schritt vorangehen.
4: Das geht aber nur, wenn der Bund und das Land Hessen bei der Finanzierung mithelfen, sagt mir die Dezernentin. Denn sie warnt, der nächste Hitzesommer kommt bestimmt. Dann will Frankfurt besser vorbereitet sein.
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6: Mit einer wichtigen Meldung aus dem Main-Taunus-Kreis. Achtung bitte auf der B8 zwischen Bad Soden am Taunus und Kelkheim liegt ein Tier auf der linken Spur vor einer Baustelle. Bitte fahrt hier ganz besonders vorsichtig.
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3: Ich bin David Riemer.
4: AOK-Chefin Reimann hat die telefonische Krankschreibung als gutes Mittel verteidigt. Gerade in Zeiten von Infektionswellen, so könnten Ansteckungen vermieden und medizinisches Personal geschützt werden. Das sagte sie den Funke-Zeitungen. Eine missbräuchliche Nutzung könne die AOK nicht feststellen. Die schwarz-rote Koalition will die Möglichkeit zur telefonischen Krankschreibung abschaffen. Das politische Berlin erwacht, die Sommerpause ist zu Ende. Unter anderem steht das erste Treffen der CDU-Spitze auf dem Programm. Bundeskanzler und Parteichef Merz ist aus seinem Urlaub zurück und leitet heute die Sitzung des CDU-Präsidiums.
5: Man kann im Sinne von Merz nur hoffen, dass er sich gut erholt hat in den letzten 3 Wochen, denn es dürfte direkt anstrengend werden. Da ist die Unzufriedenheit in den eigenen Reihen mit Merz' Führungsstil. Da sind seine katastrophalen persönlichen Umfragewerte. Und da sind die schwachen Umfragen aus CDU-Sicht vor den Landtagswahlen im Herbst. Und da ist auch noch der Koalitionspartner SPD, mit dem es auch nicht rund läuft. Morgen trifft sich die schwarz-rote Bundesregierung im Schloss Neu-Hardenberg in Brandenburg. Eine Arbeitsklausur, wie es heißt, ausdrücklich kein Krisentreffen. Aus Berlin, Uli Reitinger.
4: Gesundheitsminister Linnemann hat sich gegen die geplanten Einsparungen bei den Rentenansprüchen pflegender Angehörige ausgesprochen. Das machte er bei der Bild am Sonntag deutlich. Unterstützung bekommt er dafür von den gesetzlichen Krankenkassen und der Stiftung Patientenschutz.
6: Wer seine Angehörigen pflegt, soll künftig weniger Rente als bisher bekommen. Das sehen die bisherigen Sparpläne vor. Diesen Punkt will Linnemann ändern. Er nennt die Pflegenden die Alltagshelden Deutschlands. Patientenschützer loben bereits das Ende eines politischen Irrwegs. Auch der Spitzenverband der gesetzlichen Kassen nennt die Kürzungen für Pflegende einen falschen Ansatz. Es brauche zur Finanzierung eine bessere Lösung, als weiter die Beitragszahler der Pflegeversicherung zur Kasse zu bitten, sagte Vorstandschef Blatt. Aus Berlin Ursula Winkler.
4: Wegen schwerer Brände im US-Bundesstaat Nevada haben die Behörden 42.000 Menschen zur Evakuierung aufgefordert. Weitere 45.000 sollten sich darauf vorbereiten oder ihre Häuser bereits verlassen. Die Flammen bei Reno haben sich auf mehr als 6.000 Hektar ausgebreitet. Das entspricht einer Fläche von mehr als 8.000 Fußballfeldern. 6 Personen wurden verletzt. Das Feuer sei von Menschen verursacht worden, erklärten die Einsatzkräfte. Details nannten sie allerdings nicht. Zum Wetter die aktuelle Vorhersage des Deutschen Wetterdienstes. Heute im Norden und Osten neben einigen Wolken auch sonnige Momente. Nass wird es, wenn überhaupt, nur selten. Im Rest des Landes Sonne satt, Höchstwerte 22 bis 25. Im Südwesten sind bis 28 Grad drin, an den Küsten etwas kühler. Morgen in der Nordosthälfte sonnig und trocken, im Südwesten dicht bewölkt und schon am Vormittag gebietsweise etwas Regen. Später im Süden und der Mitte nass bei 20 bis 27 Grad in der Spitze.
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7: Ah, und zack, ist das Wochenende schon wieder rum. Wir hoffen, ihr kommt gut in die neue Woche, startet den Montag ordentlich.

0: Woche Mozi Mabuse und heute...
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0: Ein neuer anonymer Anruf hier bei uns an der 069 19 72 5. Ihr ratet gerne mit. Guten Morgen, liebe Unbekannte oder lieber Unbekannter.
2: Einen wunderschönen guten Morgen.
0: Hallo, das ist auf jeden Fall eine motivierte Stimme. Bist du ein Sportler?
2: Ja.
3: Ey, blind ins, okay. Aber wirklich, mit leck mich am Buckel.
0: Okay, normalerweise fangen wir an mit Sänger oder sowas, weil das natürlich bei einem Radiosender auch
3: ja,
0: erste
3: normalerweise,
0: Mal wahrscheinlich.
3: Ja.
0: Okay, da haben wir ja die Kategorie Beruf schon direkt abgecheckt, also Sportler.
3: Fußball.
2: Nein.
0: Schade. Bist du ein Mannschaftssportler?
2: Nein.
0: Ein Einzelsportler also?
2: Ja.
0: In einer olympischen Sportart?
2: Ja.
3: Sommerolympe? Olympiade?
2: Ja.
3: Tennis?
2: Nein.
0: Turnen?
2: Ja.
0: Gut. Ich weiß es. Du hast für einen fantastischen olympischen Moment gesorgt in Rio? Fragezeichen?
2: Das ist wohl wahr.
0: Fabian Hambüchen!
4: Moin, ihr zwei. Moin.
3: Fabian also, Hambüchen, du hättest vermutlich auch gehofft, dass es länger dauert, oder?
4: Ja, ich musste aber Julia nicht, wir kennen uns so lange. Ich
3: oh dachte, nee.
4: Scheiße, das wird ein kurzes Vergnügen.
3: Ich kann dir mal Tipps geben, wie man seine Stimme so verstellt, dass Julia Nestle einen nicht erkennt. Hab ich angerufen, ich hatte Urlaub und sie hat mich nicht erkannt.
0: Ja, Fabi, ja. Es liegt auch leider daran, dass du zu oft als Experte unterwegs bist im Fernsehen und deine Stimme einem einfach sehr präsent ist.
4: Ja, ist ja was Gutes.
3: Das stimmt.
0: Nach Boris Rhein und Mario Barth, wir haben nachgeschaut, die drittschnellste Raterunde, die wir jemals hatten. Und wir sprechen natürlich gleich noch weiter, kurz nach halb, mit Turnlegende Fabian Hambüchen hier bei uns in Guten Morgen Hessen. Einfach ein überragender Sportler gewesen, finde ich, der für sehr schöne Momente und auch einen großen goldenen bei Olympia gesorgt hat.

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3: Ich bin David Riemer. AOK-Chefin Reimann hat die telefonische Krankschreibung als gutes Mittel verteidigt. Gerade in Zeiten von Infektionswellen, so könnten Ansteckungen vermieden und medizinisches Personal geschützt werden. Das sagte sie den Funke-Zeitungen. Eine missbräuchliche Nutzung könne die AOK nicht feststellen. Die schwarz-rote Koalition will die Möglichkeit zur telefonischen Krankschreibung abschaffen. Das politische Berlin erwacht, die Sommerpause ist zu Ende. Unter anderem steht das erste Treffen der CDU-Spitze auf dem Programm. Bundeskanzler und Parteichef Merz ist aus seinem Urlaub zurück und leitet heute die Sitzung des CDU-Präsidiums.
4: Man kann im Sinne von Merz nur hoffen, dass er sich gut erholt hat in den letzten 3 Wochen, denn es dürfte direkt anstrengend werden. Da ist die Unzufriedenheit in den eigenen Reihen mit Merz' Führungsstil. Da sind seine katastrophalen persönlichen Umfragewerte. Und da sind die schwachen Umfragen aus CDU-Sicht vor den Landtagswahlen im Herbst. Und da ist auch noch der Koalitionspartner SPD, mit dem es auch nicht rund läuft. Morgen trifft sich die schwarz-rote Bundesregierung im Schloss Neu-Hardenberg in Brandenburg. Eine Arbeitsklausur, wie es heißt, ausdrücklich kein Krisentreffen. Aus Berlin, Uli Reitinger.
3: Gesundheitsminister Linnemann hat sich gegen die geplanten Einsparungen bei den Rentenansprüchen pflegender Angehörige ausgesprochen. Das machte er bei der Bild am Sonntag deutlich. Unterstützung bekommt er dafür von den gesetzlichen Krankenkassen und der Stiftung Patientenschutz.
5: Wer seine Angehörigen pflegt, soll künftig weniger Rente als bisher bekommen. Das sehen die bisherigen Sparpläne vor. Diesen Punkt will Linnemann ändern. Er nennt die Pflegenden die Alltagshelden Deutschlands. Patientenschützer loben bereits das Ende eines politischen Irrwegs. Auch der Spitzenverband der gesetzlichen Kassen nennt die Kürzungen für Pflegende einen falschen Ansatz. Es brauche zur Finanzierung eine bessere Lösung, als weiter die Beitragszahler der Pflegeversicherung zur Kasse zu bitten, sagte Vorstandschef Blatt. Aus Berlin Ursula Winkler.
3: Wegen schwerer Brände im US-Bundesstaat Nevada haben die Behörden 42.000 Menschen zur Evakuierung aufgefordert. Weitere 45.000 sollten sich darauf vorbereiten oder ihre Häuser bereits verlassen. Die Flammen bei Reno haben sich auf mehr als 6.000 Hektar ausgebreitet. Das entspricht einer Fläche von mehr als 8.000 Fußballfeldern. 6 Personen wurden verletzt. Das Feuer sei von Menschen verursacht worden, erklärten die Einsatzkräfte. Details nannten sie allerdings nicht.
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6: 6:02 Uhr haben wir. Schönen guten Morgen. Und im FFH-Land wird es heute freundlich und auch trocken mit viel Sonnenschein zum Start. Jetzt gerade ist es aber noch ziemlich frisch. 5 Grad haben wir in Fulda und 8 in Gießen. Später bekommen wir dann 22 bis 25 Grad. Morgen dann bis 24 Grad, aber nicht mehr ganz so schön. Da sind dann ein paar Wolken in Sicht und es kann auch regnen. Und damit schauen wir, was der FFH-Verkehrsservice so macht. Wir haben keine Meldung, deswegen gute Fahrt für euch.
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8: Guten Morgen zusammen. Wir starten mit Schwung

0: und wir sind relativ schnell drauf gekommen, dass er es ist. Was war für dich schwerer, Fabi? Gold am Reck zu gewinnen oder von uns nicht erkannt zu werden am Telefon?
1: Ich glaube, jetzt gerade am Telefon nicht erkannt zu werden. Ja, wie gesagt, gerade bei Julia, weil wir uns ja schon so lange kennen, auch durch die Sportstiftung Hessen und so weiter. Ja. Haben wir ja schon viele Events gemeinsam gehabt. Ich habe kurz überlegt, ob ich die Stimme ein bisschen verstelle, aber übertreiben müssen wir es nicht.
0: Ja, aber wir haben schon gesagt, du bist TV-Experte. Du hast auch schon in diversen TV-Shows mitgemacht. Ich glaube, das Turmspringen wäre nichts ohne dich.
2: Ja.
0: Let's Dance warst du dabei.
2: Genau. Ja.
0: Und was ich auf Instagram auch verfolgt habe, du bist oder wirst jetzt Zirkusartist beim Zirkus Flick Flack. Jetzt musst du mal kurz erzählen, wie das zustande kam.
1: Ja, das kam zustande durch meinen Kumpel René Cazzelli, den man ja auch mittlerweile durch die
2: Let's
1: ganzen
2: Fernsehshows so
1: in Deutschland gut kennt.
0: Ja.
1: Und jetzt dieses Jahr also zum ersten Mal selbst Zirkusdirektor. Also es sind quasi seine zwei Zirkuszelte, die er hat. Mhm. Und in Kassel tritt er selbst auf. Und er hatte die Idee, den Zirkus ein bisschen moderner zu machen. Also ein bisschen weg davon zu kommen, dass es immer nur Zirkusleute sind, sondern vielleicht über seine Kontakte aus dem Sport, aus den Medien, aus
0: auch mal Promis.
1: Leute mit reinholen wollte, um halt ein bisschen was Neues mal zu bringen. Und dann hat er mich angerufen und hat gesagt, ey, hast du Bock?
2: Ja, Moment. Ja. Ich lese hier gerade, Fabian, das Schleuderbrett.
1: Ja.
2: Du wirst das Schleuderbrett aufführen? Mich würde vor allen Dingen interessieren, musstest du deine Unfallversicherung dafür nochmal upgraden?
1: Ja, am besten schon, weil ich habe mich direkt erstmal verletzt.
0: Oh. Ja.
1: Ich habe mir direkt erstmal eine fette Fersenprellung zugezogen.
2: Oh.
1: Also dieses Schleuderbrett kann man sich so vorstellen, das ist wie eine Wippe. Kennt man ja von Spielplätzen, eine Wippe. So, und jetzt ist es so, dass wir auf den Enden der Wippe quasi stehen und uns gegenseitig hochkatapultieren.
0: Der René
1: immer
0: und du.
1: Genau. Das kannst du natürlich machen und kannst dich auf 3, 4, 5, 6 Meter hochkatapultieren. Und als er mit der Idee ankam, habe ich auch direkt gesagt, boah, René, ich weiß nicht. Ne? Und dann sagt er, ja, wieso? Dann sage ich, ich bin jetzt kein Zirkusartist, ich bin zwar Turner, ja, ich weiß mich in der Luft zu verhalten, aber ich bin jetzt auch schon ein paar Jahre raus. Ich turne zwar immer noch regelmäßig, aber ich habe auch keinen Bock mehr, was zu riskieren, so großartig. Und dann hat er auch gesagt, hey, wir müssen jetzt hier nicht 3-fach, 4-fach Salto und sonst was machen.
2: Ja.
1: Sagt er, und es ist ja auch viel eine Frage der Inszenierung. Mit Licht, mit Musik und so weiter und so fort. Und dann hatte ich noch die Idee, habe ich gesagt, was ist denn, wenn wir beide unsere Tanzpartnerin von Let's Dance mit reinholen und eine Kombination aus Tanz und Akrobatik machen?
0: Oh ja.
2: Klingt gut.
1: Und die Idee fand er dann ziemlich geil und da werden wir eine schöne Nummer draus machen aus Tanz und Akrobatik.

0: Bad gehen.
1: Oh, am 10. Dezember geht's los in Kassel mit Turnlegende Fabian Hambüchen auf dem Schleuderbrett. Und heute bei Die Promis rufen an. 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Guten Morgen.

0: Guten Morgen am 24. August. Gleich ein Greatest Hit von Taylor Dane. Tell It To My Heart. Und danach angesagtes von Martin Garrix zusammen mit Ed Sheeran. Repeat It läuft noch vor 6 Uhr.
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2: Darmstadt und Mainz im DFB-Pokal weiter. AOK-Chefin ist für telefonische Krankschreibung. Das Wetter jetzt noch frisch, später bis 25 Grad.
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2: Ich bin Sarah Maxen. Guten Morgen. Das war ein erfolgreicher Sonntag für die Profiklubs aus dem FFH-Land im DFB-Pokal. Sowohl Darmstadt 98 als auch Mainz 05 stehen in der zweiten Runde. FFH-Reporterin Sonja Pahl.
3: Die Darmstädter gewinnen bei Regionalligist Jena mit 2:1 und das nach harter Arbeit. Die Lilientreffer erzielen die beiden Neuzugänge Smith und Dolvestein. Mainz 05 dagegen hat leichteres Spiel bei Oberligist Grieschow. 9:0 Sieg, das deutliche Ergebnis. Und in Mainz hält der Oberligist Schott Mainz über 20 Minuten erstmal gegen Erstligist Mönchengladbach gut mit. Am Ende ist es aber doch ganz klar eine 0:5 Niederlage für Schott Mainz.
2: Wer krank ist, soll nach dem Willen der schwarz-roten Koalition bald nicht mehr einfach für eine Krankschreibung beim Arzt anrufen können. Das kritisiert die Chefin der Krankenkasse AOK, Carola Reimann, jetzt in den Zeitungen der Funke Mediengruppe. FFH-Reporter David Riemer.
4: Laut der AOK-Chefin können telefonische Krankschreibungen Ansteckungen vermeiden und medizinisches Personal schützen. Eine missbräuchliche Nutzung kann sie nicht feststellen. Auch die geplante Pflicht zur Vorlage einer Arbeitsunfähigkeitsbescheinigung ab dem ersten Krankheitstag hält Reimann für unsinnig. Eine solche Pflicht binde Kapazitäten, die für die Versorgung nicht zur Verfügung stünden. Kanzler Merz will die telefonische Krankschreibung abschaffen, um den Krankenstand zu senken. An den Plänen gibt es auch Kritik aus den Reihen der Regierungsparteien.
2: Genau heute vor 10 Jahren erschütterte ein Erdbeben die mittelitalienische Gemeinde Amatrice. Heute Nacht gab es dort deswegen eine Schweigeminute und dann hat eine Glocke laut Nachrichtenagentur ANSA für jeden Toten in Amatrice einmal geschlagen, insgesamt 239 Mal. Der Wiederaufbau geht nur schleppend voran. Noch nicht einmal 40% der beschädigten Gebäude sind laut offiziellen Angaben wieder aufgebaut. In Kassel-Bettenhausen werden Waschbären ab sofort mit Hilfe von KI-Kameras gezählt und beobachtet. Eigentlich sollten die Tiere sterilisiert werden, damit sie sich nicht weiter ausbreiten. Aber das muss aus rechtlichen Gründen pausieren. Bis es da Klarheit gibt, nutzt der Bundesverband der Wildtierhilfen die Zeit und trainiert die KI, damit die einzelnen Waschbären identifiziert. Chefin Vera Heck sagte unserem Reporter:
5: Wir hoffen, dass wir bald wieder weiterarbeiten können, weil wir wollen die Tiere ja reduzieren, nur tierschutzkonform und nachhaltig. Und wir warten aktuell auf eine Umsetzungsempfehlung an der Bund-Länder-Zusammenarbeit, damit auch andere Länder, andere Städte invasive Arten tierschutzkonform reduzieren können.
2: Heute können wir noch mal etwas Sonne tanken im FFH-Land. 22 bis 25 Grad bekommen wir. Im Südwesten können heute früh aber noch so ein paar dichtere Wolken unterwegs sein. Und es ist ziemlich frisch gerade noch. 6 Grad haben wir in Limburg und 9 in Groß-Gerau. Morgen der Tag startet dann erstmal auch ganz schön. Später wird es dann aber wechselhafter bei bis zu 24 Grad.
0: Der FFH-Verkehrsservice 6:02 ist es. Es wird langsam hell draußen und wie Sie sehen, sehen Sie nichts. Also zumindest keine Störungen auf den Straßen. Kommt gut durch.
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7: Morgen.
0: Guten Morgen mit Martin Garrix.

0: Hessen. Es ist gleich 5:05 am 24. August. Die Anke bei uns an der Tanke ist ja technisch, sagen wir mal, ja, also für sie ist das, wie Frau Merkel gesagt hätte, alles Neuland. So, jetzt hat sie sich erst überhaupt einmal einen Staubsaugerroboter zugelegt.
1: Immerhin, und die haben ja fantastische Namen oft, gell?
0: Ja, Staubsaugerroboter heißen gerne mal Tyrannosaurus Rex.
1: Oder ne? Ariel, die Kehrjungfrau.
0: Ja, oder Wischermans Friend.
1: Helene Wischer.
0: Auch sehr schön. Und bin gespannt, wie Ankes, wenn wir es überhaupt verraten bekommen, wie Ankes Staubsaugerroboter heißt.
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3: Gib mir noch einen Kaffee, Anke.
4: Ja, dann mach mal Platz da. Ich hab mir für Ankes Tanke einen Staubsaugerroboter gekauft.
3: Der fahrbare Discman passt zu dir.
4: Weil ich so fortschrittlich bin?
3: Nee, das ist ein kleiner und du bist eine große Abstauberin.
4: Vorsicht.
3: Meine Mutter hat den Staubsauger ja damals als Waffe benutzt, indem sie sonntags um 10 vorm Kinderzimmer gegen die Tür gebullert ist.
4: Ich muss mal die Mama von meinem Patenzwerg Eminem Aljoscha fragen, ob es das bei Staubsaugerrobotern offiziell als Programm gibt.
3: Frechheit.
5: Einmal die 3 und die Staubsaugerbeutel hier.
4: Momentchen mal bitte, Stefan. Ich hasse Staubsaugen jedenfalls.
3: Ich mach das gern.
4: Echt?
3: Mich stört nur eins. Nach einem Jahr beginnt die ganze Arbeit wieder von vorn.
5: Also der erste Staubsauger, der diese Woche vor 125 Jahren zum Patent angemeldet wurde, war übrigens tonnenschwer, mannshoch und ohrenbetäubend laut.
4: Stefan, den meisten Dreck daheim macht ja mein Freund.
3: Wen wundert's?
4: Das stimmt.
3: Wenn ich mit dir zusammen wäre, würde ich mich auch ständig verkrümeln.

0: frisch ist es draußen, einstellige Temperaturen, nachher dann bis 24 Grad, mega angenehm. Später ein paar mehr Wolken, aber ansonsten ist es ein sehr schöner Start in die neue Woche.
1: Dann genießen wir doch jetzt schon mal das Morgenrot im FFH-Land. Der Groove Jet ruft zum Boarding auf. Jetzt bitte schon mal alle anstellen, nach Gruppen kategorisiert, wie immer. Auf den Straßen, alles frei, gute Fahrt.

0: Kuscheltiere spenden für bedürftige Kinder. Ja, dann kommen mehr als 1000 zusammen.
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2: Bei uns im Foyer vom FFH Funkhaus, da haben sich Kisten gestapelt und Tüten gestapelt, als wollten wir nochmal umziehen. Und das alles hat angefangen mit einem Anruf. Mit einem Anruf aus Mainz bei FFH-Reporterin Anne Köppen. Die kümmert sich seit einigen Wochen um all eure Anliegen und all eure Probleme. Und genau so eins hat Anni Humpert, süße 76 Jahre jung.
3: Ich habe ein Herzensprojekt. Ich sammle gebrauchte Schulranzen. Mhm. Die werden gereinigt und wieder mit Schulmaterial gefüllt. So, und ich brauche Kuscheltiere, denn in jeden Schulranzen kommt so oberst, wenn alles drin ist, obendrauf ein Kuscheltier.
0: Auch so eine Art Glücksbringer wahrscheinlich, ne? Und die Ranzen werden dann gespendet an Familien, die sich das nicht leisten können. Und wow. Jeder von euch, der schon mal einen Schulranzen gekauft hat, weiß, die Dinger sind schweineteuer, ja. Wir haben Annis Geschichte mit den Ranzen und den Kuscheltieren ja auf Social Media gepostet. Mhm. Und dann kam wirklich so viel von euch. Die ganze Ausbeute hat Anne dann zu Anni nach Mainz gebracht.
4: Es sind fast 1000 Kuscheltiere zusammengekommen.
5: Wie schön ist das?
6: Das ist toll. Also, ich will ja bis 2029 den 1000 Schulranzen fertig haben. Und ich denke, Kuscheltiere werden immer gebraucht.
4: So, was bedeutet dir das, dass so viele Leute das gesehen haben und sich gedacht haben, da wollen wir gerne helfen?
6: Es ist für mich ungewöhnlich, denn ich arbeite ja immer alleine. Und ich habe bisher immer betteln müssen, wenn ich was haben wollte. Ich könnte niemals mit meiner Rente alle diese Schulranzen komplett füllen. Und jetzt habe ich auf einmal so viele Sachen gleichzeitig. Ist sehr ungewohnt. Ich freue mich drum.
4: Schön.
6: Da müssen wir jetzt arbeiten, gell?
4: Aber hallo.
6: Los geht's.
2: Sehr, sehr süß. Man möchte Anni direkt auch mitkuscheln. Da gibt's ja demnächst auch so eine Kuschel-Anni. Wie sehr sie sich gefreut hat. Seht ihr auch bei uns auf FFH, seht ihr bei uns in der App, seht ihr bei uns auf Social Media. Also die Mission Kuscheltiere für Anni in Mainz war erfolgreich. Euch allen, die ihr gespendet habt, ein dickes Dankeschön.
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0: guten Start rein in die neue Woche mit Tiffany Harris. Und mit Seal. Greatest Hit, Crazy. Noch vor 6:30.
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6: Lebensgefährlich, Mann fährt in Sandhausen auf Autodach. CDU-Spitze trifft sich nach Sommerpause. Das Wetter bis 25 Grad und sonnig.
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6: Ich bin Sarah Maxen, guten Morgen. In Sandhausen bei Heidelberg ist ein junger Mann laut Polizei einfach auf dem Autodach mitgefahren. Und die Begründung ist nur zum Kopfschütteln. Im Wagen war demnach kein Platz mehr. FFH-Reporter Marc Wilhelm.
7: Die Polizei bekommt einen Notruf von einem Zeugen, der das ungewöhnlich besetzte Auto sieht. Die Polizei stoppt den Renault. Im Auto 6 junge Leute zwischen 18 und 21. Auf dem Dach ein weiterer junger Mann. Und für den 7. sei es halt im Auto zu eng geworden, kriegen die Beamten zu hören. Daraufhin klettert der Frischluftbeifahrer vom Dach und geht mit 2 weiteren Insassen zu Fuß weiter. Die Behörden prüfen jetzt die Konsequenzen für die Harakiri-Fahrt.
6: Der Urlaub ist vorbei, auch für das politische Berlin. Bundeskanzler Merz leitet heute die erste Sitzung des CDU-Präsidiums nach der Sommerpause. FFH-Reporter Uli Reitinger.
8: Man kann im Sinne von Merz nur hoffen, dass er sich gut erholt hat in den letzten 3 Wochen, denn es dürfte direkt anstrengend werden. Da ist die Unzufriedenheit in den eigenen Reihen mit Merz Führungsstil. Da sind seine katastrophalen persönlichen Umfragewerte. Und da sind die schwachen Umfragen aus CDU-Sicht vor den Landtagswahlen im Herbst. Und da ist auch noch der Koalitionspartner SPD, mit dem es auch nicht rund läuft. Morgen trifft sich die schwarz-rote Bundesregierung. Eine Arbeitsklausur, wie es heißt. Ausdrücklich kein Krisentreffen.
6: In Aslar im Lahn-Dill-Kreis startet die Woche für einige Kita-Eltern mit einer schlechten Nachricht. Die Krippe Kleine Sträuche muss laut Stadt heute zubleiben, weil da am Wochenende eingebrochen wurde. Viel Beute gab es da demnach nicht zu machen, aber der Schaden ist laut Stadt immens. Umfangreiche Aufräumarbeiten stehen an. Und jetzt schalten wir in die einzelnen hessischen Regionen.
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9: Ich bin David Bücker in Frankfurt. Wir alle haben es erlebt. Der Hitzesommer mit bis zu 41 Grad war richtig anstrengend und teilweise sogar gefährlich für unsere Gesundheit. Darauf will die Stadt Frankfurt in Zukunft besser reagieren. Klimadezernentin Tina Zapf-Rodriguez, was haben Sie geplant?
10: Mehr Stadtbäume, mehr Parks, Verschattungsmöglichkeiten. Wir brauchen in der Stadt mehr Trinkbrunnen, mehr Nebelduschen. Wenn wir Grünflächen haben, die Wasser aufnehmen, die uns aber auch im Sommer abkühlen können, da müssen wir einen großen Schritt vorangehen.
9: Das geht aber nur, wenn der Bund und das Land Hessen bei der Finanzierung mithelfen, sagt mir die Dezernentin. Denn sie warnt, der nächste Hitzesommer kommt bestimmt. Dann will Frankfurt besser vorbereitet sein.
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6: Im FFH-Land wird es heute freundlich und trocken mit viel Sonnenschein zum Start. Jetzt gerade aber noch ziemlich frisch. 8 Grad in Wolfhagen und 9 in Bad Nauheim. Später bekommen wir dann 22 bis 25 Grad. Morgen dann 1 Grad kühler, 24 Grad, aber nicht mehr ganz so schön. Da sind so ein paar Wolken in Sicht und es kann auch regnen.
11: 2 Minuten vor 6:30. Jetzt gerade auch noch gar nichts los auf den Straßen. Ihr kommt überall gut durch.
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0: Hi. 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
2: In der wunderschönen Altstadt von Fritzlar in Nordhessen, Schwalm-Eder-Kreis, die FFH-Kneipe kommt ins Nägel auf den Marktplatz. Könnt ihr einfach vorbeikommen, könnt uns treffen, wenn ihr Lust habt. Und wenn nicht unseretwegen, dann lohnt sich's allein schon, fürs Essen rumzukommen. Josef Krammer ist Mitinhaber und ich sag mal so auch mitverantwortlich für die österreichischen Gerichte, der Koch im Nägel. Guten Morgen.
3: Guten Morgen.
0: Jetzt haben wir schon mit einigen gesprochen, die auch Gäste sind bei euch, die das erste Mal da waren. Und was wir auffällig oft gehört haben, ist, dass das Wiener Schnitzel der absolute Knaller sein soll. Hast du da ein besonderes Geheimnis?
3: Als Österreicher muss man das können, eigentlich das Wiener Schnitzel. Da gibt es eigentlich nicht viel was, also gute Zutaten und Fleisch aus der Region natürlich.
0: Jetzt sind Johannes und ich ja am Mittwoch schon ab 7 Uhr morgens da.
2: Genau.
0: In welcher Form können wir dich bestechen, dass du uns auch da schon irgendwas Leckeres machst? was könntest du uns anbieten?
3: Also anbieten kann ich was halt auch sehr, sehr beliebt ist und auf der Karte nicht fehlen darf, ist natürlich der Kaiserschmarrn.
0: Mhm.

0: Dann ab 16 Uhr zu Evren.
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0: 20 vor 7. Schönen Montagmorgen wünschen wir. Wir starten in die neue Woche mit eigentlich einem richtig guten Tag. Da kann keiner was dagegen haben. 20 bis 24 Grad, mega angenehm, bisschen Sonne dazu, ein paar Wolken, schön.
1: Ist jetzt genauso die Zeit, wo Nils Grunwald sich aus seinem Schlafsack in der Stauzentrale Deutschland, der Verkehrszentrale, schält und guckt, was auf den Straßen so los ist. Was ist denn los?
2: Das Erste, was ich sehe, wenn ich die Augen aufmache, die A643, Mainz Richtung Wiesbaden, da wird's voll zwischen Mainz-Mombach und dem Schierstener Kreuz, stockt der Verkehr wie immer. Ihr braucht 10 Minuten länger.
1: Ja, kannst du wieder so eine Viertelstunde hinlegen, so kurz vor 7 bräuchten wir dich dann wieder.
2: Oh ja, okay. Schön. Ja.

0: In der nächsten halben Stunde für euch im FFH-Mix. Leonie und Callum Scott. Baby, won't you stay for me? Stay, die angesagten Hits von heute. Und dazu ein sensationeller Greatest Hit für die New Radicals. You get what you give. Der läuft als nächstes hier, noch vor 7.
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6: Katholischer Pfarrer aus Oberursel will heiraten. Klimaforscher rechnet mit mehr Extremwetter. Das Wetter jetzt frisch, später bis 25 Grad.
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6: Ich bin Sarah Maxen. Guten Morgen. Er ist seit fast 40 Jahren katholischer Pfarrer, aber schon lange verliebt in eine Frau. Versteckt und heimlich wegen des Zölibats. Jetzt berichtet Pfarrer Andreas Unfried aus Oberursel seine Liebe und hängt sein Dienstgewand an den Nagel. FFH-Reporter Marc Wilhelm.
7: Der Anfang 60-Jährige gibt die katholische Pfarrei auf und will seine große Liebe jetzt heiraten. Das beschreibt Andreas Unfried in einem zweiseitigen emotionalen Outing. Darin hadert er mit dem Zölibat, also keine Ehe zu führen und sexuelle Enthaltsamkeit. Wörtlich, ich habe dies auch nach Kräften versucht zu leben, muss aber anerkennen, dass ich dieses Charisma nicht wirklich in mir trage. Und weiter, nun ist es genug. Meine Partnerin hat lange auf mich gewartet. Dafür bin ich sehr dankbar.
6: Kein anderer Kontinent heizt sich derzeit so schnell auf wie Europa. Deswegen müssen wir uns künftig häufiger auf Extremwetter einstellen. Damit rechnet der Klimaforscher Rahmstorf in der Rheinischen Post. FFH-Reporterin Claudia Wächter.
8: Dieser Sommer könnte das neue Normal werden. Was früher alle 500 Jahre vorkam, das tritt heute schon alle 50 Jahre auf, sagt der Experte. Also zum Beispiel sintflutartiger Regen, ausgedörrte Felder und er fordert runter mit den Emissionen auf null, damit es nicht noch schlimmer wird. Ungewöhnlich heftig erwärmt sich gerade auch der Pazifik. Das Wetterphänomen El Niño schlägt zu. So stark wie noch nie, vermuten Forscher.
6: Wer krank ist, soll sich nach dem Willen der Bundesregierung nicht mehr per Telefon krankschreiben lassen können. Das kritisiert die Chefin der Krankenkasse AOK Reimann jetzt. Telefonische Krankschreibungen könnten Ansteckungen vermeiden und medizinisches Personal schützen, sagte sie in den Zeitungen der Funke Mediengruppe. Das geplante Pflichtattest ab dem ersten Krankheitstag hält die AOK-Chefin außerdem für unsinnig, weil es zu viel Personal in den Praxen binde. Das war ein erfolgreicher Sonntag für die Profiklubs aus dem FFH-Land im DFB-Pokal. Sowohl Darmstadt 98 als auch Mainz 05 stehen in der zweiten Runde. FFH-Reporterin Sonja Pahl.
9: Die Darmstädter gewinnen bei Regionalligist Jena mit 2:1 und das nach harter Arbeit. Die Lilientreffer erzielen die beiden Neuzugänge Smith und Dolvestein. Mainz 05 dagegen hat leichteres Spiel bei Oberligist Grieschow. 9:0 Sieg, das deutliche Ergebnis. Und in Mainz hält der Oberligist Schottmann. Mainz über 20 Minuten erstmal gegen Erstligist Mönchengladbach gut mit. Am Ende ist es aber doch ganz klar eine 0:5 Niederlage für Schott Mainz.
6: Heute können wir noch mal etwas Sonne tanken im FFH-Land. 22 bis 25 Grad bekommen wir. Im Südwesten können wir heute früh aber noch so ein paar dichtere Wolken sehen. Und es ist gerade ziemlich frisch. 8 Grad haben wir in Espenau und auch in Babenhausen. Morgen der Tag startet auch erstmal ganz schön. Später wird es dann aber wechselhafter bei bis zu 24 Grad.
0: 7:02 ist es im FFH-Verkehrsservice. Es ist jetzt deutlich voller geworden. Staupilot Nils Grunwald in der Verkehrszentrale Deutschland.
10: Du sagst es, vor allem rund um Mainz und Wiesbaden. Die A60 Mainz-Rüsselsheim zwischen Gitzheim-Gustavsburg und Bischofsheim 2 Kilometer Stau an der Baustelle. Die A66 Wiesbaden-Frankfurt zwischen dem Schiersteiner Kreuz und Wiesbaden-Biebrich 2 Kilometer stockend. Dadurch der Rückstau bis auf die A643 zum Dreieck Mainz. Und die A671 Mainz-Wiesbaden zwischen dem Mainz-Spitz-Dreieck und Hochheim-Süd 2 Kilometer Stau an der Baustelle.
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9: Hallo!
0: Einen schönen Wochenstart wünschen wir euch.

0: Guten Morgen, Hessen. Es ist 7:05 und da...
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0: Da haben wir eine 76-Jährige aus Mainz, die Schulranzen für Kinder packt, wo die Familien sich das selber nicht leisten können. Und dank euch hat sie in nächster Zeit wieder ganz viel zum Packen.
2: Eine gute Seele aus Mainz, die Oma Annie, die Schulranzen wäscht, mit Lernmaterial vollpackt und dann spendet. Und sie hat hier bei uns sich gemeldet und hat zu FFH-Reporterin Anne Köppen gesagt, hier, ich brauche mal deine Hilfe, weil Anne kümmert sich ja seit ein paar Wochen um euer Anliegen. Annies Frage oder Problem in Anführungszeichen, es fehlen Kuscheltiere für die Ranzen. Könnt ihr im FFH-Land helfen?
0: Ja, das konnten wir, beziehungsweise ihr vielmehr, habt nach unserem Aufruf mehr als 1000 Kuscheltiere abgegeben oder geschickt. Außerdem noch 30 Schulranzen. Uiuiui. Viele von euch haben dazu ein paar liebe Worte für Oma Anni geschrieben. Und all das hatte Anne Köppen im Gepäck, als sie Anni in Mainz besucht hat.
3: Liebe Oma Anni, vielen herzlichen Dank für deine tolle Arbeit. Wir finden es so schön, dass es liebevolle Menschen wie dich gibt. Wir hoffen, die Kinder freuen sich über die Sachen und haben ganz viel Spaß in der Schule. Viele liebe Grüße. Ist das nicht hübsch?
4: Oder? Mhm. So, da hast du noch ein bisschen was zu lesen.
3: So viele süße Karten habe ich nicht mal zum Geburtstag gekriegt.
4: Also stellvertretend von allen, die Meinung ist, es braucht mehr Menschen wie dich, Anni.
3: Es gibt es. Ich habe halt nur die verrückte Idee gehabt.
4: Was ist denn deine Motivation, das zu machen?
3: Ich möchte einfach ein bisschen von dem guten Leben, was ich habe und hatte, dorthin bringen, wo es kein gutes Leben gibt. Kindern, die einfach nicht die Chancen haben wie unsere Kinder, denen muss man wenigstens ansatzweise helfen. Ich kann nicht die Welt bewegen, aber ich kann einen kleinen Teil einfach machen.
4: Ja. Willst du noch eine Sache sagen zu all den Leuten, die Pakete geschickt haben, die nach Bad Vilbel gefahren sind, die jetzt auch zu dir Pakete schicken?
3: Ja, ich kann eigentlich nur ein ganz großes Dankeschön sagen an alle, die unsere Idee unterstützt haben, die hier dafür gesorgt haben, dass ich viel mehr bekommen habe, als ich mir zu träumen gewagt habe.
2: Tolle Frau, die Anni Humpert. Guckt euch diese strahlenden, glücklichen Augen an auf Social Media oder ffh.de. Richtig schön.
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0: Gleich 7:15. Guten Morgen ins FH-Fahrland. Die neue Woche beginnt richtig schön mit viel Sonnenschein und Temperatur nachher bis 24 Grad. Jetzt sind wir einstellig unterwegs, also es ist richtig frisch draußen.
1: Staupilot Nils Grunwald in der Verkehrszentrale Deutschland. Ja, der Schwerpunkt heute Morgen mal wieder das Städtedreieck Mainz, Wiesbaden, Rüsselsheim zum Beispiel.
2: Ja. Die A60, Mainz Richtung Rüsselsheim, da ist es jetzt nochmal mehr geworden. Zwischen Gilsheim-Gustavsburg und Rüsselsheim-Mitte, 4 Kilometer stockend an der Baustelle.
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0: Marco Santos und Human Being hier bei FFH um 16 nach 7. Letzte Woche Tänzerin und TV-Star Mozzi Mabuse. Gucken wir mal, wer heute anonym anruft.
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2: Ihr könnt gerne wieder fleißig mitraten. Mhm. Guten Morgen.
3: Einen wunderschönen guten Morgen.
0: Hallo, das ist auf jeden Fall eine motivierte Stimme. Bist du ein Sportler?
3: Ja.
2: Ey, blind ins, okay. Aber wirklich, mit leck mich am Buckel.
0: Okay, normalerweise fangen wir an mit Sänger oder sowas, weil das natürlich bei einem Radiosender auch
2: ja,
0: erste
2: normalerweise,
0: Mal wahrscheinlich.
2: Ja.
0: Okay, da haben wir ja die Kategorie Beruf schon direkt abgecheckt, also Sportler.
2: Fußball.
3: Nein.
0: Schade. Bist du ein Mannschaftssportler?
3: Nein.
0: Ein Einzelsportler also?
3: Ja.
0: In einer olympischen Sportart?
3: Ja.
2: Sommerolympe? Olympiade?
3: Ja.
2: Tennis?
3: Nein.
0: Turnen?
3: Ja.
0: Gut. Ich weiß es. Du hast für einen fantastischen olympischen Moment gesorgt in Rio? Fragezeichen?
3: Das ist wohl wahr.
0: Fabian Hambüchen!
4: Moin, ihr zwei.
2: Fabian also, Hambüchen, du hättest vermutlich auch gehofft, dass es länger dauert, oder?
4: Ja, ich musste aber Julia und ich, wir kennen uns so lange.
2: Das wird ein
4: kurzes Vergnügen.
2: Ich kann dir mal Tipps geben, wie man seine Stimme so verstellt, dass Julia Nestler einen nicht erkennt. Hab ich angerufen, ich hatte Urlaub und sie hat mich nicht erkannt.
0: Ja, Fabi, ja. Es liegt auch leider daran, dass du zu oft als Experte unterwegs bist im Fernsehen und deine Stimme einem einfach sehr präsent ist.
4: Ja, ist ja was Gutes.
2: Das stimmt.
0: Fabian Hambüchen wird auf jeden Fall in die Geschichte eingehen als eine der schnellsten Raterunden, ja. Die wir jemals hatten. Und wir sprechen natürlich noch weiter mit ihm um kurz nach halb. Also Turnlegende Fabian Hambüchen aus Mittelhessen bei uns in Guten Morgen Hessen.
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0: Musik aus Toy Story kann nur eins bedeuten. Diese schöne Country-Nummer von Taylor Swift, I Knew It, I Knew You, läuft gleich. Mit Talk Talk im Mix und It's My Life. Nur hier für euch noch vor halb.
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13: Lebensgefährlich, Mann fährt in Sandhausen auf Autodach. KI soll Waschbären in Kassel beobachten. Das Wetter bis 25 Grad und sonnig.
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13: Ich bin Sarah Maxen. Guten Morgen. In Sandhausen bei Heidelberg ist ein junger Mann laut Polizei einfach auf dem Autodach mitgefahren. Und die Begründung ist nur zum Kopfschütteln. Im Wagen war kein Platz mehr. FFH-Reporter Marc Wilhelm.
14: Die Polizei bekommt einen Notruf von einem Zeugen, der das ungewöhnlich besetzte Auto sieht. Die Polizei stoppt den Renault. Im Auto 6 junge Leute zwischen 18 und 21. Auf dem Dach ein weiterer junger Mann. Und für den 7. sei es halt im Auto zu eng geworden, kriegen die Beamten zu hören. Daraufhin klettert der Frischluftbeifahrer vom Dach und geht mit 2 weiteren Insassen zu Fuß weiter. Die Behörden prüfen jetzt die Konsequenzen für die Harakiri-Fahrt.
13: Die Sprengstoffdrohne auf dem Flughafen Leipzig-Halle vor rund 3 Wochen hat nicht nur Politik und Sicherheitsbehörden aufgeschreckt, auch die Bevölkerung macht sich ernsthafte Sorgen. 4 von 5 Befragten gehen in einer YouGov-Umfrage davon aus, dass Deutschland schlecht auf feindliche Drohnen vorbereitet ist. Die Bundesregierung will eine eigene Einheit der Bundespolizei für Drohnenabwehr schaffen und hat ein gemeinsames Drohnenabwehrzentrum von Bund und Ländern gegründet. In Kassel-Bettenhausen werden Waschbären ab sofort mit Hilfe von KI-Kameras gezählt und beobachtet. Eigentlich sollten die Tiere sterilisiert werden, aber das muss aus rechtlichen Gründen pausieren. Bis es da Klarheit gibt, nutzt der Bundesverband der Wildtierhilfe die Zeit und trainiert die KI, damit die einzelnen Waschbären unterscheiden kann. Chefin Vera Heck sagt unserem Reporter:
15: Wir hoffen, dass wir bald wieder weiterarbeiten können, weil wir wollen die Tiere ja reduzieren, nur tierschutzkonform und nachhaltig. Und wir warten aktuell auf eine Umsetzungsempfehlung an der Bund-Länder-Zusammenarbeit, damit auch andere Länder, andere Städte invasive Arten tierschutzkonform reduzieren können.
13: Und jetzt schalten wir in die einzelnen hessischen Regionen.
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16: Ich bin Benjamin May. Viele schlimme Motorradunfälle am Wochenende in der Region. In Schlüchtern ist ein 61-Jähriger auf dem Rasthof am Distelrasen mit einem Auto zusammengekracht und gestorben. In Reinheim-Zeilhardt kollidieren zwei Motorradfahrer. Warum, weiß die Polizei nicht. Die jungen Männer werden schwer verletzt. Und in Großostheim bei Aschaffenburg ist ein 60-Jähriger in einem Kreisel gegen ein vor ihm abbremsendes Auto geknallt. Mit einem Hubschrauber kam der Mann ins Krankenhaus. Und hier fragen sich alle, wer macht sowas? In Wiesbaden haben schon wieder jede Menge Mülltonnen gebrannt. Die Feuerwehr meldet etliche Einsätze am Wochenende. Seit Anfang des Jahres kam es schon zu über 250 Mülltonnenbränden.
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13: Im FFH-Land wird es heute freundlich und es bleibt trocken mit ganz viel Sonnenschein zum Start. Jetzt gerade aber noch ziemlich frisch, 5 Grad in Eichenzell und 8 in Dieburg. Später bekommen wir dann 22 bis 25 Grad. Morgen dann nur noch bis 24 Grad, aber auch nicht mehr ganz so schön. Da sind so ein paar Wolken in Sicht und es kann auch regnen.
17: Der FFH-Verkehrsservice um 2 Minuten vor halb 8. Aus der Verkehrszentrale Deutschland, Staupilot Nils Grunwald.
18: Die A60 Mainz-Rüsselsheim zwischen Ginsheim-Gustavsburg und Rüsselsheim-Mitte 4 Kilometer stockend an der Baustelle. Nebendran auf der A671 staut es auch nach dem Mainz-Spitzdreieck. Die A66 Wiesbaden-Frankfurt zwischen dem Schierstener Kreuz und Wiesbaden-Biebrich 2 Kilometer stockend. Dadurch der Rückstau bis auf die A643 zum Dreieck Mainz. Und die A661 über Ursel-Egelsbach zwischen dem Bad Homburger Kreuz und Frankfurt-Eckenheim 3 Kilometer Stop-and-Go auf der rechten Spur in der Baustelle. Das waren die größten Staus. Alle Infos gibt's auch für eure Strecke in unserer FFH-App.
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17: Einen wunderschönen Montagmorgen.

0: Guten Morgen, hier ist FFH am Montag, 7:55.
1: Und für Silber und Gold hab ich nie gewollt. Ja.
0: Gut, in seinem Fall, vielleicht hat er es schon gewollt. Fabian Hambüchen.
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3: Bronze, Silber und Gold hat er gewonnen. Und wir sind schnell drauf gekommen, dass Fabian anonym am Telefon ist. Was war für dich schwerer, Gold am Reck zu gewinnen oder von uns am Telefon nicht erkannt zu werden?
4: Ich glaube, jetzt gerade am Telefon nicht erkannt zu werden. Ja, wie gesagt, gerade bei Julia, weil wir uns ja schon so lange kennen, auch durch die Sportstiftung Hessen und so weiter. Ja. Da haben wir ja schon viele Events gemeinsam gehabt. Ich habe kurz überlegt, ob ich die Stimme ein bisschen verstelle, aber übertreiben müssen wir es nicht.
0: Ja, aber wir haben schon gesagt, du bist TV-Experte. Du hast auch schon in diversen TV-Shows mitgemacht. Ich glaube, das Turmspringen wäre nichts ohne dich.
3: Ja.
0: Let's Dance warst du dabei.
3: Genau. Ja.
0: Und was ich auf Instagram auch verfolgt habe, du bist oder wirst jetzt Zirkusartist beim Zirkus Flick Flack. Jetzt musst du mal kurz erzählen, wie das zustande kam.
4: Ja, das kam zustande durch meinen Kumpel René Cazelli, den man ja auch mittlerweile durch die
3: Let's
4: ganzen Fernsehshows in Deutschland gut kennt.
0: Ja.
4: Und jetzt dieses Jahr ist er zum ersten Mal selbst Zirkusdirektor. Also es sind quasi seine zwei Zirkuszelte, die er hat. Mhm. Und in Kassel tritt er selbst auf. Und er hatte die Idee, den Zirkus ein bisschen moderner zu machen. Also ein bisschen weg davon zu kommen, dass es immer nur Zirkusleute sind, sondern vielleicht über seine Kontakte aus dem Sport, aus den Medien, aus
0: auch mal Promis.
4: Leute mit reinholen wollte, um halt ein bisschen was Neues mal zu bringen. Und dann hat er mich angerufen und hat gesagt, ey, hast du Bock?
3: Ja, Moment. Ich lese hier gerade, Fabian, das Schleuderbrett.
4: Ja.
3: Du wirst das Schleuderbrett aufführen? Mich würde vor allen Dingen interessieren, musstest du deine Unfallversicherung dafür nochmal upgraden?
4: Ja, am besten schon, weil ich habe mich direkt erstmal verletzt.
0: Oh. Ja.
4: Ich habe mir direkt erstmal eine fette Fersenprellung zugezogen.
3: Oh.
4: Also dieses Schleuderbrett kann man sich so vorstellen, das ist wie eine Wippe. Kennt man ja von Spielplätzen, eine Wippe. So, und jetzt ist es so, dass wir auf den Enden der Wippe quasi stehen und uns gegenseitig hochkatapultieren.
0: Der René und du.
4: Genau. Das kannst du natürlich machen und kannst dich auf 3, 4, 5, 6 Meter hochkatapultieren. Und als er mit der Idee ankam, habe ich auch direkt gesagt, boah, René, ich weiß nicht. Ne? Und dann sagt er, ja, wieso? Dann sage ich, ich bin jetzt kein Zirkusartist, ich bin zwar Turner, ja, ich weiß mich in der Luft zu verhalten, aber ich bin jetzt auch schon ein paar Jahre raus. Ich turne zwar immer noch regelmäßig, aber ich habe auch keinen Bock mehr, was zu riskieren. So großartig. Und dann hat er auch gesagt, hey, wir müssen jetzt hier nicht 3-fach, 4-fach Salto und sonst was machen.
3: Ja.
4: Sagt er, und es ist ja auch viel eine Frage der Inszenierung mit Licht, mit Musik und so weiter und so fort. Und dann hatte ich noch die Idee, habe ich gesagt, was ist denn, wenn wir beide unsere Tanzpartnerin von Let's Dance mit einholen und eine Kombination aus Tanz und Akrobatik machen?
0: Oh ja.
3: Klingt gut.
4: Und die Idee fand er dann ziemlich geil und da werden wir eine schöne Nummer draus machen aus Tanz und Akrobatik jetzt.
0: Wer es sehen will, am 10. Dezember geht's los in Kassel. Turnlegende Fabian Hambüchen, heute auch bei uns bei Die Promis rufen an. 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

0: Es ist frisch draußen. Wer noch die Wahl hat, zieht sich lieber ein bisschen dicker an oder sorgt zumindest dafür, dass man es dann in der Mittagspause wieder ablegen kann, weil nachher wird es bis 24 Grad warm, aber gerade sind wir noch einstellig. Dazu schöner Mix eigentlich aus Sonne und Wolken. Kann sich heute keiner beschweren, Johannes.
1: Ja, aber dick anziehen muss ich mich gar nicht. Ich bring das inzwischen von Natur aus mit.
0: Ja.
1: So, FFH-Staubpilot Nils Grunwald hat, glaube ich, eine Warnmeldung auf dem Schirm, wenn ich das hier richtig sehe.
2: So sieht's aus. Achtung auf der A648 Frankfurt Richtung Eschborn. Zwischen Frankfurt Rebstock und dem Westkreuz Frankfurt liegt ein großer orangener Gegenstand auf der Fahrbahn. Bitte fahrt hier besonders vorsichtig.
0: Ein Kürbis.
1: Möglicherweise. Donald Trump?

0: heißen am 24. August. Das ist ein Greatest Hit für Dusty Springfield und die Pet Shop Boys in den 80ern. What have I, what have I, what have I done to deserve this? Und what have I noch für euch? Ein angesagten Hit von heute, David Guetta und Jennifer Lopez. Der kommt noch vor 8 Uhr.
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9: Katholischer Pfarrer aus Oberursel will heiraten. Klimaforscher rechnet mit mehr Extremwetter. Das Wetter jetzt frisch, später bis 25 Grad.
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9: Ich bin Sarah Maxen, guten Morgen. Er ist seit fast 40 Jahren katholischer Pfarrer, aber schon lange verliebt in eine Frau. Versteckt und heimlich wegen des Zölibats. Jetzt beichtet Pfarrer Andreas Unfried aus Oberursel seine Liebe und hängt sein Dienstgewand an den Nagel. FFH-Reporter Marc Wilhelm.
10: Der Anfang 60-Jährige gibt die katholische Pfarrei auf und will seine große Liebe jetzt heiraten. Das beschreibt Andreas Unfried in einem zweiseitigen emotionalen Outing. Darin hadert er mit dem Zölibat, also keine Ehe zu führen und sexuelle Enthaltsamkeit. Wörtlich, ich habe dies auch nach Kräften versucht zu leben, muss aber anerkennen, dass ich dieses Charisma nicht wirklich in mir trage. Und weiter, nun ist es genug. Meine Partnerin hat lange auf mich gewartet. Dafür bin ich sehr dankbar.
9: Kein anderer Kontinent heizt sich derzeit so schnell auf wie Europa. Deswegen müssen wir uns künftig häufiger auf Extremwetter einstellen. Damit rechnet der Klimaforscher Rahmsdorf in der Rheinischen Post. FFH-Reporterin Claudia Wächter.
11: Dieser Sommer könnte das neue Normal werden. Was früher alle 500 Jahre vorkam, das tritt heute schon alle 50 Jahre auf, sagt der Experte. Also zum Beispiel sinnflutartiger Regen, ausgedörrte Felder und er fordert runter mit den Emissionen auf null, damit es nicht noch schlimmer wird. Ungewöhnlich heftig erwärmt sich gerade auch der Pazifik. Das Wetterphänomen El Niño schlägt zu. So stark wie noch nie, vermuten Forscher.
9: Wer krank ist, soll sich nach dem Willen der Bundesregierung nicht mehr per Telefon krankschreiben lassen können. Das kritisiert die Chefin der Krankenkasse AOK Reimann jetzt. Telefonische Krankschreibungen könnten Ansteckungen vermeiden und medizinisches Personal schützen, sagte sie in den Zeitungen der Funke Mediengruppe. Das geplante Pflichtattest ab dem ersten Krankheitstag hält die AOK-Chefin außerdem für unsinnig, weil es zu viel Personal in den Praxen binde. Das war ein erfolgreicher Sonntag für die Profiklubs aus dem FFH-Land im DFB-Pokal. Sowohl Darmstadt 98 als auch Mainz 05 stehen in der zweiten Runde. FFH-Reporterin Sonja Pahl.
12: Die Darmstädter gewinnen bei Regionalligist Jena mit 2:1 und das nach harter Arbeit. Die Lilientreffer erzielen die beiden Neuzugänge Schmidt und Deuvestein. Mainz 05 dagegen hat leichteres Spiel bei Oberligist Grieschow, 9:0 Sieg, das deutliche Ergebnis. Und in Mainz hält der Oberligist Schott Mainz über 20 Minuten erstmal gegen Erstligist Mönchengladbach gut mit. Am Ende ist es aber doch ganz klar eine 0:5 Niederlage für Schott Mainz.
9: Heute können wir noch mal etwas Sonne tanken im FFH. Sonnig ist es zum Beispiel schon in Dillenburg und in Wolfhagen, aber es ist auch ziemlich frisch. Teilweise haben wir gerade immer noch unter 10 Grad. Das ist also so ein typischer Zwiebellook-Tag heute, denn später bekommen wir 22 bis 25 Grad. Morgen der Tag startet auch erst ganz schön, später wird es dann aber wechselhafter bei bis zu 24 Grad.
0: Es ist 8:02, Zeit für den FFH-Verkehrsservice von Staupilot Nils Grunwald aus der Verkehrszentrale Deutschland.
13: Die A5 Kassel-Frankfurt, da ist es jetzt voll geworden zwischen dem Bad Homburger Kreuz und dem Nordwestkreuz Frankfurt. 4 Kilometer stockend an der Baustelle. Es staut sich außerdem auch auf der A661 in der Baustelle kurz nach dem Bad Homburger Kreuz. Die A60 Mainz-Rüsselsheim zwischen Ginsheim-Gustavsburg und Rüsselsheim-Mitte. 4 Kilometer stockend an der Baustelle. Nebenan Stau auf der A671 kurz nach dem Main-Spitz-Dreieck. Und die A66 Wiesbaden-Frankfurt zwischen dem Schilsteiner Kreuz und Wiesbaden-Biebrich. 2 Kilometer stockend und dadurch der Rückstau bis auf die A643 zum Dreieck Mainz. Das waren die größten Staus. Alle Infos gibt's auch für eure Strecke in unserer FFH-App.
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16: Morgen.
0: Guten Morgen,

0: 5 nach 8. Guten Morgen, die Anke von der Tanke ist technisch ehrlich gesagt ein bisschen hinterher, aber jetzt hat sie sich immerhin einen Staubsaugerroboter zugelegt.
1: Das ist ja schon auch ein Fortschritt, ja. Aber die, vielleicht hat sie denen auch Namen gegeben, da gibt's ja so geile, gell?
0: Ja, Tyrannosaurus Rex zum Beispiel.
1: Oder Ariel die Kehrjungfrau.
0: Oder Wischermans Friend.
1: Helene Wischer.
0: Ja, das reicht. Jetzt zu der Frau, an deren Rüssel kein Sauger hängt, sondern eine Zapfpistole.
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3: Ich will noch einen Kaffee, Anke.
4: Ja, mach mal Platz da. Ich hab mir für Ankes Tanke einen Staubsaugerroboter gekauft.
3: Der fahrbare Discman passt zu dir.
4: Weil ich so fortschrittlich bin?
3: Nee, das ist ein kleiner und du bist eine große Abstauberin.
4: Vorsicht.
3: Meine Mutter hat den Staubsauger ja damals als Waffe benutzt, indem sie sonntags um 10 vorm Kinderzimmer gegen die Tür gebullert ist.
4: Ich muss mal die Mama von meinem Patenzwerg Eminem Aljoscha fragen, ob es das bei Staubsaugerrobotern offiziell als Programm gibt.
3: Frechheit.
5: Einmal die 3 und die Staubsaugerbeutel hier.
4: Momentchen mal bitte, Stefan. Ich hasse Staubsaugen jedenfalls.
3: Ich mach das gern.
4: Echt?
3: Mich stört nur eins. Nach einem Jahr beginnt die ganze Arbeit wieder von vorn.
5: Also der erste Staubsauger, der diese Woche vor 125 Jahren zum Patent angemeldet wurde, war übrigens tonnenschwer, mannshoch und ohrenbetäubend laut.
4: Stefan, den meisten Dreck daheim macht ja mein Freund.
3: Wen wundert's?
4: Das stimmt.
3: Wenn ich mit dir zusammen wäre, würde ich mich auch ständig verkrümeln.
4: 483 Euro. Sammeln Sie World Vision Punkte? Haben Sie eine Keri Gold Card oder sind Sie im Meister Proper Club?
5: Nein.
4: Dann danke schön.
5: Bitte schön.
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0: Gleich 7:45. Wir schauen aufs Wetter. Sehr schön sonnig heute mit ein paar harmlosen Wolken. Trocken ist es bis 24 Grad nachher. Aktuell ist es noch richtig frisch draußen.
1: Gibt eine aktuelle Warnmeldung aus der Verkehrszentrale Deutschland. LFH-Staupilot Nils Grunwald.
2: Achtung auf der A661 Egelsbach-Oberursel. Die Polizei räumt zwischen Offenbach-Taunusring und Offenbach-Kaiserlei gerade eine Stoßstange von der Fahrbahn. Bitte fahrt besonders vorsichtig.
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0: Fragen, könnt ihr vielleicht ein paar Kuscheltiere spenden für bedürftige Kinder im FFH-Land? Dann kommen mehr als 1000 Kuscheltiere zusammen.
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2: Es sah ein bisschen so aus, als wollte FFH umziehen. Bei uns im Foyer vom Funkhaus haben sich Kisten gestapelt, jede Menge Tüten übereinander. Und das alles hat angefangen mit einem Anruf aus Mainz bei FFH-Reporterin Anne Köppen. Die kümmert sich seit einigen Wochen um all eure Anliegen, all eure Probleme. Und genau so eins hat Anni Humpert, gerade mal süße 76 Jahre jung.
3: Ich habe ein Herzensprojekt. Ich sammle gebrauchte Schulranzen. Mhm. Die werden gereinigt und wieder mit Schulmaterial gefüllt. So, und ich brauche Kuscheltiere, denn in jeden Schulranzen kommt so oberst, wenn alles drin ist, obendrauf ein Kuscheltier.
0: Und diese Ranzen werden dann gespendet an Familien, die sich das einfach nicht leisten können. Ich glaube, jeder, der schon mal einen Schulranzen kaufen musste, weiß,
2: unfassbar,
0: die Dinger sind sauteuer.
2: Ja.
0: Wir haben Annis Geschichte auf Social Media gepostet und dann ging es richtig rund. Die ganze Ausbeute hat Anne dann zu Anni nach Mainz gebracht.
4: Das sind fast 1000 Kuscheltiere zusammengekommen.
5: Wie schön ist das?
6: Das ist toll. Also ich will ja bis 2029 den 1000. Schulranzen fertig haben. Und ich denke, Kuscheltiere werden immer gebraucht.
4: So, was bedeutet dir das, dass so viele Leute das gesehen haben und sich gedacht haben, da wollen wir gerne helfen?
6: Es ist für mich ungewöhnlich, denn ich arbeite ja immer alleine. Und ich habe bisher immer betteln müssen, wenn ich was haben wollte. Ich könnte niemals mit meiner Rente alle diese Schulranzen komplett füllen. Und jetzt habe ich auf einmal so viele Sachen gleichzeitig. Ist sehr ungewohnt. Ich freue mich drum.
4: Schön.
6: Da müssen wir jetzt arbeiten, gell?
4: Aber hallo.
6: Los geht's.
2: Die ganze Story mit wirklich wunderschönen Freudenbildern von Anni seht ihr bei uns auf FFH in der App oder auf Social Media. Die Mission Kuscheltiere war also dank euch erfolgreich.
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0: Alexa. Geht's gleich weiter. Und dazu packen wir Nick Cayman. Und dann ist das doch ein Top-Mix, oder? I promise myself, noch vor 8:30.
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8: Lebensgefährlich, Mann fährt in Sandhausen auf Autodach. AOK-Chefin ist für telefonische Krankschreibungen. Das Wetter bis 25 Grad und sonnig.
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8: Ich bin Sarah Maxen, guten Morgen. In Sandhausen bei Heidelberg ist ein junger Mann laut Polizei einfach auf dem Autodach mitgefahren und die Begründung ist nur zum Kopfschütteln. Im Wagen war kein Platz mehr. FFH-Reporter Marc Wilhelm.
9: Die Polizei bekommt einen Notruf von einem Zeugen, der das ungewöhnlich besetzte Auto sieht. Die Polizei stoppt den Renault. Im Auto 6 junge Leute zwischen 18 und 21. Auf dem Dach ein weiterer junger Mann. Und für den 7. sei es halt im Auto zu eng geworden, kriegen die Beamten zu hören. Daraufhin klettert der Frischluftbeifahrer vom Dach und geht mit 2 weiteren Insassen zu Fuß weiter. Die Behörden prüfen jetzt die Konsequenzen für die Harakiri-Fahrt.
8: Die Bundesregierung will die Regeln für Krankschreibungen verschärfen, aber die Kritik daran lässt nicht nach. Jetzt macht sich auch die Chefin der AOK Reimann für eine Fortsetzung der telefonischen Krankschreibung stark. Dadurch könnten Ansteckungen vermieden und medizinisches Personal geschützt werden, sagte sie den Funke Zeitung. FFH-Reporterin Claudia Wächter.
10: Die AOK-Chefin ist sich sicher, es gibt nicht mehr Blaumacher durch die telefonische Krankschreibung. Auch während der Corona-Pandemie sei das nämlich nicht der Fall gewesen, sagt sie. Die Bundesregierung will dagegen die telefonische Krankschreibung abschaffen. Außerdem soll ab dem ersten Krankheitstag eine Arbeitsunfähigkeitsbescheinigung vorgelegt werden. Grund? Kanzler Merz will so die Krankheitstage in den Unternehmen verringern.
8: In Aslar im Landil-Kreis startet die Woche für einige Kita-Eltern mit einer schlechten Nachricht. Die Krippe Kleine Strolche muss laut Stadt heute zubleiben, weil da am Wochenende eingebrochen wurde. Viel Beute gab es demnach da nicht zu machen, aber der Schaden ist immens. Umfangreiche Aufräumarbeiten stehen an. Und jetzt schalten wir in die einzelnen hessischen Regionen.
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11: Ich bin David Bücker in Frankfurt. Wir alle haben es erlebt. Der Hitzesommer mit bis zu 41 Grad war richtig anstrengend und teilweise sogar gefährlich für unsere Gesundheit. Darauf will die Stadt Frankfurt in Zukunft besser reagieren. Klimadezernentin Tina Zapf-Rodriguez, was haben Sie geplant?
12: Mehr Stadtbäume, mehr Parks, Verschattungsmöglichkeiten. Wir brauchen in der Stadt mehr Trinkbrunnen, mehr Nebelduschen. Wenn wir Grünflächen haben, die Wasser aufnehmen, die uns aber auch im Sommer abkühlen können, da müssen wir einen großen Schritt vorangehen.
11: Das geht aber nur, wenn der Bund und das Land Hessen bei der Finanzierung mithelfen, sagt mir die Dezernentin. Denn sie warnt, der nächste Hitzesommer kommt bestimmt. Dann will Frankfurt besser vorbereitet sein.
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8: Wir bekommen viel Sonnenschein zum Start in den Tag im FFH-Land. Jetzt gerade ist es dazu aber noch ziemlich frisch. 7 Grad in Limburg und 9 in Kassel haben wir gerade. Später bekommen wir dann 22 bis 25 Grad. Morgen dann nur noch bis 24 Grad und auch nicht mehr ganz so schön. Da sind ein paar Wolken in Sicht und es kann auch regnen.
6: Viel Verkehr bekommen wir leider auch zum Start in die neue Woche von Staupilot Nils Grunwald in der Verkehrszentrale Deutschland.
13: Die A5 Kassel-Frankfurt zwischen Friedberg und dem Nordwestkreuz Frankfurt 4 Kilometer stockend. Aus staut sie außerdem auch auf der A661 in der Baustelle kurz nach dem Bad Homburger Kreuz. Die A60 Mainz-Rüsselsheim zwischen Ginsheim-Gustavsburg und Rüsselsheim-Mitte 5 Kilometer stockend an der Baustelle. Nebenan staut es sich auch auf der A671 kurz nach dem Main-Spitzdreieck. Und die A66 Wiesbaden-Frankfurt zwischen dem Schiersteiner Kreuz und Wiesbaden-Mainzer Straße inzwischen 4 Kilometer stockend. Und dadurch der Rückstau bis auf die A643 zum Dreieck Mainz. Das waren die größten Staus. Alle Infos gibt's auch für eure Strecke in unserer FFH-App.
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0: Gleich halb, hallo.
6: Einen schönen guten Morgen euch. Hits.

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0: Immer. Ja.
2: Josef Krammer, du bist Mitinhaber und, sagen wir mal, der Küchenchef im Nägel. Guten Morgen.
3: Guten Morgen.
0: Jetzt haben wir schon mit einigen gesprochen, die auch Gäste sind bei euch, die das erste Mal da waren. Und was wir auffällig oft gehört haben, ist, dass das Wiener Schnitzel der absolute Knaller sein soll. Hast du da ein besonderes Geheimnis?
3: Als Österreicher muss man das können, eigentlich das Wiener Schnitzel.
0: Ja.
3: Da gibt es eigentlich nicht viel was, also gute Zutaten und Fleisch aus der Region natürlich. Mhm.

0: Zusätzlich noch zu unserer Terrasse noch eine flexible Sitzmöglichkeit, einen Marktplatz. 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
1: Oh, ja. 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
0: Ja.
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0: Morgen, hier ist FFH um 8:45. Sonne scheint, die scheint auch den ganzen Tag über. Jetzt ist es allerdings noch ziemlich frisch, nachher dann zwischen 20 und 24 Grad.
1: Gleich Ed Sheeran und Camila Cabello, South of the Border. Vorher geht's in die Verkehrszentrale Deutschland zu FFH-Staupilot Nils Grunwald. Da gibt's jede Menge Behinderungen in Mainz, in Rüsselsheim und auch South of the Border in Rheinhessen.
2: Jawohl, die A60 Bingen Mainz zwischen Heidesheim und Mainz finden 3 Kilometer Stau. Gerade Grund ist ein defektes Fahrzeug auf der rechten Spur.

0: Das gibt's nächste halbe Stunde für euch. Aktuelles von Kygo, Khalid und Griffin. Save My Love. Und dazu eine wunderschöne Nummer aus den, ich glaube, 90ern waren das noch, oder? Lifted, die Lighthouse Family. Was ich sicher weiß, ist, dass wir den als nächstes hören, noch vor 9.
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5: Katholischer Pfarrer aus Oberursel will heiraten. KI soll Waschbären in Kassel beobachten. Das Wetter jetzt frisch, später bis 25 Grad.
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5: Ich bin Sarah Maxen, guten Morgen. Er ist seit fast 40 Jahren katholischer Pfarrer, aber schon lange verliebt in eine Frau. Versteckt und heimlich wegen des Zölibats. Jetzt beichtet Pfarrer Andreas Unfried aus Oberursel seine Liebe und hängt sein Dienstgewand an den Nagel. FFH-Reporter Marc Wilhelm.
6: Der Anfang 60-Jährige gibt die katholische Pfarrei auf und will seine große Liebe jetzt heiraten. Das beschreibt Andreas Unfried in einem zweiseitigen emotionalen Outing. Darin hadert er mit dem Zölibat, also keine Ehe zu führen und sexuelle Enthaltsamkeit. Wörtlich, ich habe dies auch nach Kräften versucht zu leben, muss aber anerkennen, dass ich dieses Charisma nicht wirklich in mir trage. Und weiter, nun ist es genug. Meine Partnerin hat lange auf mich gewartet. Dafür bin ich sehr dankbar.
5: Die Sprengstoffdrohne auf dem Flughafen Leipzig-Halle vor rund 3 Wochen hat nicht nur Politik und Sicherheitsbehörden aufgeschreckt, auch die Bevölkerung macht sich ernsthafte Sorgen. 4 von 5 Befragten gehen in einer YouGov-Umfrage davon aus, dass Deutschland schlecht auf feindliche Drohnen vorbereitet ist. Die Bundesregierung will jetzt eine eigene Polizeieinheit für Drohnenabwehr schaffen und hat ein gemeinsames Abwehrzentrum von Bund und Ländern gegründet. In Kassel-Bettenhausen werden Waschbären ab sofort mit Hilfe von KI-Kameras gezählt und beobachtet. Eigentlich sollten die Tiere sterilisiert werden, aber das muss aus rechtlichen Gründen pausieren. Bis es da Klarheit gibt, nutzt der Bundesverband der Wildtierhilfen die Zeit und trainiert die KI, damit die einzelnen Waschbären unterscheiden kann. Chefin Vera Heck sagt unserem Reporter:
7: Wir hoffen, dass wir bald wieder weiterarbeiten können, weil wir wollen die Tiere ja reduzieren, nur tierschutzkonform und nachhaltig. Und wir warten aktuell auf eine Umsetzungsempfehlung an der Bund-Länder-Zusammenarbeit, damit auch andere Länder, andere Städte invasive Arten tierschutzkonform reduzieren können.
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5: ChatGPT hat ab sofort nicht nur Antworten für alles parat, sondern auch Werbung. Das KI-Unternehmen OpenAI schaltet ab heute Anzeigen für Nutzer der kostenlosen Versionen frei, um die hohen Betriebskosten zu decken. Die Werbung soll klar von den eigentlichen Antworten getrennt werden und OpenAI betont, dass die Werbekosten Kunden keinen Zugriff auf private Chatverläufe bekommen sollen. Wer keine Lust auf Werbung hat, muss ein Abo abschließen für mindestens knapp 23 Euro pro Monat. Schauen wir noch zur Börse, da wird der DAX rund 0,2% im Minus erwartet.
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5: Sonne tanken ist heute nochmal im FFH-Land angesagt. Sonnig ist es zum Beispiel gerade schon in Korbach und in Hünfeld. Aber die Temperaturen, die passen noch nicht so ganz zu dem Gefühl. Teilweise sind wir noch bei um die 10 Grad. Pulli oder Jacke sind heute früh also noch eine gute Idee. Später bei 22 bis 25 Grad schleppen wir die dann wahrscheinlich eh nur noch mit uns rum. Morgen der Tag startet auch erst ganz schön. Später wird es dann aber wechselhafter bei bis zu 24 Grad.
9: Der FFH-Verkehrsservice um 9:02 aus der Verkehrszentrale Deutschland. Nils Grunwald.
10: Die A66 Wiesbaden-Frankfurt zwischen dem Schiersteiner Kreuz und Wiesbaden-Mainzer Straße. 4 Kilometer stockend, dadurch stockt zurück bis auf die A643 zum Dreieck Mainz. Die A661 Oberursel-Egelsbach zwischen dem Bad Homburger Kreuz und Frankfurt-Eckenheim. 3 Kilometer stockender Verkehr auf der Rechtsspur in der Baustelle. Und die A671 Mainz-Wiesbaden zwischen dem Mainz-Spitz-Dreieck und Hochheim-Süd. 2 Kilometer Stau an der Baustelle. Das waren die größten Staus. 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
5: Kurz vor 9, hallo.
9: Guten Morgen zusammen.

0: Guten Morgen, 8:06, hier ist Hitradio FFH. Eine 76-Jährige aus Mainz packt Schulranzen für Kinder, deren Familien sich das selber nicht so gut leisten können. Und dank euch hat sie in nächster Zeit wieder ganz viel zu packen.
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2: Eine gute Seele aus Mainz, die Oma Anni, die in ihrer Freizeit einfach Schulranzen wäscht, also wieder sauber macht, welche die schon benutzt waren, mit Lernmaterial vollpackt und dann spendet. Und sie hat sich bei FFH-Reporterin Anne Köppen gemeldet. Die kümmert sich ja seit ein paar Wochen um eure Anliegen, eben auch um Annis Frage, die gesagt hat, hier, mir fehlen Kuscheltiere für die Ranzen. Könnt ihr mir da helfen?
0: Ja, das konnten wir, beziehungsweise konntet ihr. Ihr habt uns nach unserem Aufruf mehr als 1000 Kuscheltiere geschickt oder abgegeben und noch 30 Schulranzen. Und viele von euch haben dazu noch ein paar liebe Worte für Anni geschrieben. Und all das hatte Anne im Gepäck, als sie Anni in Mainz besucht hat.
3: Liebe Oma Anni, vielen herzlichen Dank für deine tolle Arbeit. Wir finden es so schön, dass es liebevolle Menschen wie dich gibt. Wir hoffen, die Kinder freuen sich über die Sachen und haben ganz viel Spaß in der Schule. Viele liebe Grüße. Ist das nicht hübsch?
2: Oder? So, da hast du noch ein bisschen was zu lesen.
3: So viele süße Karten habe ich nicht mal zum Geburtstag gekriegt.
2: Also stellvertretend von allen, die Meinung ist, es braucht mehr Menschen wie dich, Anni.
3: Das gibt es. Ich habe halt nur die verrückte Idee gehabt.
2: Was ist denn deine Motivation, das zu machen?
3: Ich möchte einfach ein bisschen von dem guten Leben, was ich habe und hatte, dorthin bringen, wo es kein gutes Leben gibt. Kindern, die einfach nicht die Chancen haben wie unsere Kinder, denen muss man wenigstens ansatzweise helfen. Ich kann nicht die Welt bewegen, aber ich kann einen kleinen Teil einfach machen.
2: Ja. Willst du noch eine Sache sagen zu all den Leuten, die Pakete geschickt haben, die nach Bad Vilbel gefahren sind, die jetzt auch zu dir Pakete schicken?
3: Ja, ich kann eigentlich nur ein ganz großes Dankeschön sagen an alle, die unsere Idee unterstützt haben, die hier dafür gesorgt haben, dass ich viel mehr bekommen habe, als ich mir zu träumen gewagt habe.
2: Ach, wie schön, oder? Tolle Frau. Seht ihr auch bei uns auf Social Media oder ffh.de Anni Humpert, die einfach strahlt und glücklich ist über das, was da passiert ist mit den vielen Kuscheltieren.
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0: kalt ist es noch draußen oder frisch, sagen wir mal so. Nachher aber bis 24 Grad und schön sonnig dazu.
1: Eine aktuelle Warnmeldung von Staupilot Nils Grunwald aus der Verkehrszentrale Deutschland.
2: Achtung auf der A5 Kassel-Frankfurt zwischen dem Westkreuz Frankfurt und Frankfurt-Westhafen. Da läuft immer mal wieder ein Hund über die Fahrbahn. Bitte fahrt in beiden Richtungen vorsichtig.
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0: sind sehr zügig drauf gekommen, wer am Telefon ist.
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2: Wie immer Montag sind wir vorher absolut ahnungslos und müssen raten, welcher prominente Mensch am Telefon ist. Und das ging irgendwie ruckzuck heute. Ja. Guten Morgen.
3: Einen wunderschönen guten Morgen.
0: Hallo, das ist auf jeden Fall eine motivierte Stimme. Bist du ein Sportler?
3: Ja.
2: Ah! Ey, blind ins, okay. Aber wirklich, mit leck mich am Buckel.
0: Okay, normalerweise fangen wir an mit Sänger oder sowas, weil das natürlich bei einem Radiosender auch
2: ja,
0: erste
2: normalerweise,
0: Mal wahrscheinlich.
2: Ja.
0: Okay, da haben wir ja die Kategorie Beruf schon direkt abgecheckt, also Sportler.
2: Fußball.
3: Nein.
0: Schade. Bist du ein Mannschaftssportler?
3: Nein.
0: Ein Einzelsportler also?
3: Ja.
0: In einer olympischen Sportart?
3: Ja.
2: Sommer-Olympe? Olympiade?
3: Ja.
2: Tennis?
3: Nein.
0: Turnen?
3: Ja.
0: Gut. Ich weiß es. Du hast für einen fantastischen olympischen Moment gesorgt in Rio? Fragezeichen?
3: Das ist wohl wahr.
0: Fabian Hambüchen!
3: Moin, ihr zwei.
2: Fabian Hambüchen, du hättest vermutlich auch gehofft, dass es länger dauert, oder?
3: Ja, ich musste aber Julia nicht, wir kennen uns so lange. Das wird ein kurzes Vergnügen.
2: Ich kann dir mal Tipps geben, wie man seine Stimme so verstellt, dass Julia Nestler einen nicht erkennt. Hab ich angerufen, ich hatte Urlaub und sie hat mich nicht erkannt.
0: Ja, Fabi, ja. Es liegt auch leider daran, dass du zu oft als Experte unterwegs bist im Fernsehen und deine Stimme einem einfach sehr präsent ist.
3: Ja, ist ja was Gutes.
2: Das stimmt.
0: Er ist nicht nur als Experte im Fernsehen unterwegs, sondern, und darüber sprechen wir gleich um kurz nach halb, er wird jetzt auch von der Turnlegende zum Zirkusartisten.
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0: Montag gleich mit Harold Faltermeier und Axel F. Und dazu läuft Glockenbach und Anthem. Die Hymne noch vor 9:30.
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8: 9:27 Uhr, hier ist FFH-Staupilot Nils Grunwald.
9: Mit der A3 Frankfurt-Würzburg zwischen Obertshausen und Hanau 2 Kilometer stockend wegen einer Tagesbaustelle auf der rechten Spur und die B43A Hanau Richtung Dieburg zwischen dem Hanauer Kreuz und Hanau-Wolfgang 2 Kilometer Stau wegen einer Baustelle.
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11: Guten Morgen.
8: Einen schönen Wochenstart wünschen wir euch. 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

0: Guten Morgen, hier ist FFH um kurz nach halb. Was macht man nach seiner aktiven Sportlerkarriere? Wir beide wissen es nicht, Johannes, aber Turnstar Fabian Hambüchen hat sich gedacht, oh ja, ich werde mal Zirkusartist. Heute hat er anonym bei uns angerufen und wir haben ihn erraten.
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2: Fabian tritt rund um Weihnachten beim Zirkus Flickflack in Kassel auf, zusammen mit seinem Freund René Caselli, der Zirkusdirektor ist. Ihr könnt die beiden auf dem Schleuderbrett erleben, das hat er uns schon gesagt. Und da werden die auf so einer Wippe sich gegenseitig immer höher in die Luft katapultieren.
0: Fabi, du hast dich beim Training aber direkt verletzt, relativ heftig an der Ferse. Ist das was anderes, Turner zu sein, als so ein Zirkusartist?
3: Ja, definitiv. Ich sag mal, jetzt bei dem, gerade weil du zu zweiter unterwegs bist, ansonsten ging es immer nur um mich. Ich hatte die volle Verantwortung nur für mich. Jetzt habe ich aber auch die Verantwortung für René und er hat sie auch für mich, je nachdem.
2: Ja.
3: Und man muss halt 100% kommunizieren. Und das haben wir in dem Fall, wo dieser kleine Unfall passiert ist, haben wir das halt nicht hinbekommen, beziehungsweise ich habe es nicht hinbekommen.
0: Mhm.
3: Weil sobald du schief stehst und du wirst rauskatapultiert, kannst du nicht mehr gerade nach oben springen, dann fliegst du seitlich raus.
0: Krass.
3: Und das Problem hier war, dass wir dort, wo ich dann gelandet bin, leider keine Matten mehr liegen hatten. Wir waren in der Turnhalle in Wetzlar. Mhm. Mein Vater war auch mit dabei, wieder mit Kamera und Laptop und hat alles analysiert.
0: Wie früher, wie früher.
3: Ja, da wird der Rentner nochmal richtig frisch. Und

0: nicht so.
1: Nee, ich werde alle 69 Shows machen.
2: Sag mal, ist über den Winter, ist keine Olympischen Spiele, musst du keine Experten da sein, leben oder was, was war los?
0: Hast du Zeit finanziell gehabt? Auch ein bisschen eng.
1: Ja, ich lebe selber wieder wie so ein Athlet in der Zeit wahrscheinlich. Aber ja, es ist halt Wahnsinn. Es sind jeden Tag 2 bis 3 Shows.
2: Scheiße.
1: Das ist schon, also da habe ich riesen Respekt vor. Und ja. Ich habe jetzt René auch über ein paar Jahre kennengelernt. Das ist schon Wahnsinn. Die haben eine sehr, sehr krasse Mentalität bei sowas. Mhm. Da gibt's halt kein, ich bin krank oder mir tut was weh. Mhm. Wenn Show ist, ist Show und dann musst du performen. Und habe auch deswegen auch zu René gesagt, wir müssen halt auch eine Nummer hinkriegen, die ich in dem Fall halt auch 69 Mal schaffen kann. Weil am Anfang hat er gesagt, ja, dann springen wir, dann tanzen wir, dann springen wir, dann tanzen wir, dann springen wir, dann tanzen wir und dann springen wir nochmal. Und da habe ich gesagt, Alter, ey, dann sind wir nach 5, 6 Minuten, gehen wir aufs Brett und am Ende willst du natürlich die höchste Schwierigkeit bringen.
2: Ja, ja.
0: Klar.
1: Das ist völlig im Sack, ja. Wie soll das denn funktionieren? 69 Mal. Aber da sind wir jetzt noch ein bisschen in der Konzeptplanung. Das wird eine richtig coole Nummer am Ende.
2: Ja, garantiert. Flickflack in Kassel mit Olympiasieger Fabian Hambüchen auf dem Schleuderbrett. Und heute früh bei uns in Guten Morgen Hessen. Wenn ihr mal reinklicken wollt, die Folgen von Promis rufen an, hört ihr auf ffh.de.
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8: Lebensgefährlich, Mann fährt in Sandhausen auf Autodach. AOK-Chefin ist für telefonische Krankschreibungen. Das Wetter bis 25 Grad und sonnig.
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8: Ich bin Sarah Maxen, guten Tag. In Sandhausen bei Heidelberg ist ein junger Mann laut Polizei einfach auf dem Autodach mitgefahren. Und die Begründung ist nur zum Kopfschütteln. Im Wagen war kein Platz mehr. FFH-Reporter Marc Wilhelm.
9: Die Polizei bekommt einen Notruf von einem Zeugen, der das ungewöhnlich besetzte Auto sieht. Die Polizei stoppt den Renault. Im Auto 6 junge Leute zwischen 18 und 21. Auf dem Dach ein weiterer junger Mann. Und für den 7. sei es halt im Auto zu eng geworden, kriegen die Beamten zu hören. Daraufhin klettert der Frischluftbeifahrer vom Dach und geht mit 2 weiteren Insassen zu Fuß weiter. Die Behörden prüfen jetzt die Konsequenzen für die Harakiri-Fahrt.
8: Ernteausfälle, Brände und Niedrigwasser. Die extreme Hitze und Trockenheit in diesem Sommer kosten die deutsche Wirtschaft mindestens 36 Milliarden Euro. Das schätzt die Naturschutzorganisation Greenpeace. FFH-Reporterin Claudia Wächter.
10: Bei brütender Hitze schalten viele von uns einen Gang zurück. Wir sind weniger produktiv. Und allein das verursacht Schäden von mehr als 10 Milliarden Euro, sagt Greenpeace. Und dann sind da die Bauern, die weniger ernten. Wälder werden zu Asche. Eine Katastrophe für die Menschen und die Volkswirtschaft, nennen die Umweltschützer diesen Sommer und fordern die Regierung auf, nun schnell zu handeln. Denn, Zitat, ein Weiter-so können wir uns nicht mehr leisten.
8: Die Bundesregierung will das Ende der telefonischen Krankschreibung. Die Chefin der Krankenkasse AOK Rheinmann aber kritisiert das jetzt. Denn telefonische Krankschreibungen könnten Ansteckungen vermeiden und medizinisches Personal schützen, sagte sie in den Zeitungen der Funke Mediengruppe. Kritik gibt es von der AOK-Chefin auch am geplanten Pflichtattest ab dem ersten Krankheitstag. Das sei unsinnig, weil es zu viel Personal in den Praxen binde. In Aslar im Lahn-Dill-Kreis ist die Woche für einige Eltern mit einer schlechten Nachricht gestartet. Die Krippe Kleine Strolche muss laut Stadt heute zubleiben, weil da am Wochenende eingebrochen wurde. Der Schaden ist dort demnach immens und es stehen umfangreiche Aufräumarbeiten an. Nur 10 Euro Beute beim Banküberfall und die kamen nicht mal von der Bank. In Hannover steht deswegen ab heute Mittag ein 28-Jähriger vor Gericht. Er soll im Juli mit einem Messer bewaffnet eine Bank überfallen haben, nur gab es da gar keine Kasse. Ein Zeuge gab dem mutmaßlichen Täter dann 10 Euro aus der eigenen Tasche im Tausch gegen das Messer. Wenig später wurde der 28-Jährige festgenommen.
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11: Das ist sehr angenehm heute, die Temperaturen 20 bis 24 Grad. Wir haben Sonne, es bleibt trocken heute. Und wir können nachts wunderbar schlafen. Auch kommende Nacht wieder einstellige Temperaturen teilweise. Also es ist schon frisch. Morgen, was die Temperaturen angeht, ähnlich wie heute bis 24 Grad in der Spitze. Aber durchwachsener mehr Wolken. Es gibt hier und da ein paar Regenschauer bzw. auch Gewitter. Und am Mittwoch wird es immer ein bisschen wärmer bei bis zu 27 Grad. Lass uns auf die Straßen gucken. Hier ist der FFH-Verkehrsservice. Hallo, hallo. A3 Frankfurt Richtung Würzburg zwischen Obertshausen und Hanau. 2 Kilometer stockender Verkehr wegen der Tagesbaustelle rechts. Dann gehen wir auf die B43A Hanau Richtung Dieburg zwischen Hanauer Kreuz und Hanau Wolfgang. 2 Kilometer Stau wegen einer Baustelle. B45 Dieburg Richtung Hanau. Zwischen der A3 Auffahrt Hanau und Kleinauheimer Dreieck 2 Kilometer stockend, auch hier an der Baustelle. Und Achtung, Blitzer am Ortseingang von Schwarzenborn, also in Nordhessen. Wenn ihr von Neukirchen aus kommt, hier ist Tempo 30 erlaubt. Jürgen hat den gesehen und gemeldet über die 069 19 725. Lieber Jürgen, vielen Dank.
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11: Oh, so angenehm, ne? Schön, dass wir uns wieder mal hören. Einen tollen Vormittag wünsche ich. Es ist kurz vor 10 in Hessen. Die nächsten Stunden verbringen wir gemeinsam, wenn ihr möchtet. Ihr müsst einfach nichts machen. Also einfach nur das Radio anlassen. Den Rest mache ich. Ich bin Daniel Fischer. Hi.

0: dranbleiben für den Sommerhit in diesem Jahr. Shakira, wir spielen gleich Die Die bei uns bei Hitradio FFH. Warum macht man bitte sowas Bescheuertes? In Sandhausen bei Heidelberg ist ein Typ auf einem fahrenden Auto mitgefahren. Also auf dem Auto, auf dem Dach. Seine Begründung ist spektakulär. Darüber sprechen wir gleich hier bei FFH. Da bin ich nur froh, dass Stefan von Ankes Tanke wenigstens im Auto sitzt.
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2: Sag mal, geht's noch, du Restalkoholendlager auf zwei Beinen? Die Lady fährt ja Schlangenlinien wie Lindsay Vonn auf der Buckelpiste. Sieht aus, als wäre da jemand heute mit dem falschen Wein aufgestanden. Oder wie man auch sagen könnte, ein Leben auf der Aperolspur. Mein Tipp für die nächste Polizeikontrolle, vorher die Brille abnehmen. Dann hat man schon mal zwei Gläser weniger.
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0: schönen Vormittag. Hier ist das Radio FFH. Dranbleiben für Justin Timberlake. Noch vor halb bei uns.
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0: Um 10.26 Uhr. Hallo auf die Straßen. Wir starten auf der A3 Frankfurt Richtung Köln zwischen Limburg-Nord und Dietz. Achtung, eine ungesicherte Unfallstelle rechts und auf der Standspur. Dann haben wir die A3 Frankfurt Richtung Würzburg zwischen Obertshausen und Hanau, 4 Kilometer stockend. Grund ist hier eine Tagesbaustelle auf der rechten Spur. A7 Fulda-Kassel zwischen Hattenbacher Dreieck und Kirchheim, 2 Kilometer stockend wegen eines Unfalls im Baustellenbereich. Das waren die größten Staus. Alle Infos für eure Strecke immer aktuell. Klickt euch rein bei uns in der FFH-App. Und einen Blitzer haben wir in Hanau auf der Hochstädter Landstraße kurz vor der Kreuzung. Hier ist Tempo 50 erlaubt. Alex hat ihn gesehen und gemeldet über WhatsApp. Alex, danke schön. Schönen Vormittag. Ich bin Daniel Fischer. Hi.
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0: dranbleiben für Loi. Wir spielen Golden Summer, denn die kommt auch zu uns in die FFH-Kneipe. Darüber sprechen wir gleich. Erstmal Achtung bitte auf der A66 Frankfurt Richtung Fulda. Hier ist der FFH-Verkehrsservice. Zwischen Steinau und Schlüchtern Süd liegt eine Metallplatte auf der Fahrbahn. Bitte fahrt hier vorsichtig. Und auf der A6 Mannheim-Heilbronn, da liegt ein Stützrad zwischen Firnhammer Dreieck und Firnhammer Kreuz. Bitte auch hier aufpassen.
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0: 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Loi, wie gesagt, kommt, die spiele ich euch gleich. 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
5: Katholischer Pfarrer schmeißt hin und will heiraten. Kritik an Tricksereien beim Trinkgeld. Das Wetter oft sonnig, meist trocken.
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5: Ich bin Linda Hadiko. Guten Tag. Ein katholischer Pfarrer aus Oberursel bricht öffentlich mit Kirche und Zölibat und will jetzt seine heimliche langjährige Liebe heiraten. Über dieses Outing spricht heute Morgen ganz Hessen. FFH-Reporter Marc Wilhelm, dir liegt ein zweiseitiges Schreiben des Pfarrers vor. Wie begründet er seinen mutigen Schritt?
6: Herr Andreas Unfried schreibt, mich ruft die Liebe zu der Frau, mit der ich schon lange das Leben teile. Und weiter, er gehe ohne Groll, aber nun ist es genug. Meine Partnerin hat lange auf mich gewartet, dafür bin ich sehr dankbar. Für viele Gläubige in Oberursel ist der Schritt des Anfang 60-Jährigen sicher ein Schock, das sei ihm bewusst. Auch welche Enttäuschungen er damit in der Gemeinde auslöse. Er könne nur hoffen, dass sein Schritt irgendwann akzeptiert werde.
5: Und wie reagiert denn das Bistum Limburg auf dieses emotionale Outing?
6: Es gab eine Info gestern in den Gottesdiensten der Pfarrei St. Ursula und ein Statement, das mir vorliegt. Da steht, dass der Bischof Pfarrer Unfried von allen Aufgaben entbunden habe, wie es das Kirchenrecht auch vorsieht. Die Situation sei unerwartet und schmerzlich. Das Bistum dankt aber Pfarrer Unfried ausdrücklich für seinen Dienst und wörtlich, seine Entscheidung für einen anderen Lebensweg gilt es zu respektieren.
5: Für Flugabwehrsysteme, Raketen, Munition und Radaranlagen. Die EU hat der Ukraine neue Rüstungshilfen im Wert von 6,1 Milliarden Euro genehmigt. Russland habe seine Angriffe zuletzt verschärft, so die EU-Kommission. Allein im Juli seien über 370 Raketenangriffe gezählt worden. Beim Bezahlen mit der Karte gibt es oft voreingestellte Felder mit 7, 10 oder 20% Trinkgeld. Verbraucherschützer sagen, Trinkgeld abzulehnen oder selbst eine Summe festzulegen, werde Verbrauchern oft schwer gemacht. Die Chefin des Verbraucherzentrale Bundesverbands, Ramona Popp, fordert, Kunden sollten unkompliziert selbst entscheiden können. Frankfurt war in diesem Sommer zeitweise die heißeste Stadt Deutschlands. Damit die Innenstadt künftig kühler bleibt, fordert ein Bürgerbegehren jetzt weniger Beton und weniger Autos. Im Frühjahr soll die Unterschriftensammlung starten. Dahinter stecken die gleichen Macher, die sich auch schon erfolgreich für mehr Fahrradwege in der Stadt eingesetzt haben.
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7: Das ist sehr angenehm heute. Es ist trocken, die Sonne scheint in weiten Teilen des FFH-Landes. Die Temperaturen gehen hoch auf über 20 Grad. Das ist schön, das ist angenehm. Es wird auch nicht zu heiß und auch nachts können wir wunderbar schlafen. Also die große Sommerhitze scheint rum, aber es ist noch nicht Herbst. Also geht's euch auch so? Wir sind so dazwischen, Spätsommer, und den können wir genießen. Auch morgen, wenn es ein bisschen durchwachsener wird, ja okay, es gibt ein paar Regenschauer, vielleicht sogar Gewitter, aber Temperaturen bis 24 Grad in der Spitze und am Mittwoch sogar bis 27 Grad. Jetzt gucken wir auf die Straßen. Hier ist der FFH-Verkehrsservice um 11:02. So, auf der A3 Köln Richtung Frankfurt. Bitte vorsichtig fahren zwischen Bad Camberg und Edstein. Hier sind Personen auf der Fahrbahn. Am besten, ihr passt in beiden Richtungen auf. Dann haben wir die A3 Frankfurt Richtung Würzburg zwischen Obertshausen und Hanau. 5 Kilometer stockend wegen der Tagesbaustelle rechts. A7 Fulda-Kassel zwischen Hattenbacher Dreieck und Kirchheim. 3 Kilometer stockender Verkehr wegen eines Unfalls auf den beiden linken Spuren. B45, Dieburg Richtung Hanau, zwischen der A3 Auffahrt Hanau und dem kleinen Auheimer Dreieck, 2 Kilometer stockender Verkehr an der Baustelle. Und dann noch ein Hessenblitzer in Stadtallendorf auf der Niederkleiner Straße Richtung Niederklein, kurz hinter dem Autohaus. Hier ist Tempo 50 erlaubt. Lina hat den gesehen und gemeldet über die 069 1972 5. Lina, dankeschön.
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7: Hallo, einen schönen Vormittag.

Dr. Alban geht immer seit den 90ern schon. It's my life. Hier ist Radio FFH an diesem Montagvormittag. Warum macht man bitte sowas? Hatten wir nicht gerade ein vollbesetztes Auto mit Jugendlichen, was dann schief ausgegangen ist? Und jetzt in Sandhausen bei Heidelberg sitzt ein junger Mann auf einem fahrenden Auto. Auf dem Dach. Die Begründung ist spektakulär. Er sagt, im Auto war kein Platz mehr. Ja, stimmt schon, denn im Auto haben 6 junge Leute zwischen 18 und 21 gesessen. Und für ihn sei halt im Auto alles zu eng geworden. Also ist der Irre aufs Dach gestiegen. Als die Polizei den Renault dann stoppt, steigt er ab und muss mit 2 anderen zu Fuß weitergehen. Dankeschön dafür. Wie die Strafe ausfällt, konnte uns die Polizei jetzt noch nicht sagen. Aber lasst es einfach. Lasst es. Einfach lassen. 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
14: 2 Minuten noch, dann ist es 11:30. Hallo auf die Straßen. Wir starten auf der A7 Fulda Richtung Kassel. Zwischen Hattenbacher Dreieck und Kirchheim steht ihr 4 Kilometer im Stau. Grund ist ein Unfall auf den beiden linken Spuren. A661 Egelsbach-Oberursel zwischen Heddernheim und Frankfurt-Niedereschbach 2 Kilometer stockend wegen eines Unfalls auf der rechten Spur und der Standspur. B45 Dieburg-Hanau zwischen der A3 Auffahrt Hanau und Kleinauheimer Dreieck 2 Kilometer stockend an der Baustelle. Und ein Blitzer, Achtung, in Kassel-Südstadt auf der Frankfurter Straße. Hier ist Tempo 30 erlaubt. Ines hat den gesehen und gemeldet über WhatsApp. Ines, Dankeschön. Gute Fahrt, ich bin Daniel Fischer. Hi.
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5: VW-Belegschaft sauer auf Konzernvorstand. Kino boomt, mehr Tickets verkauft. Das Wetter, viel Sonne bis 24 Grad.
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5: Ich bin Linda Hadiko, guten Tag. Die VW-Mitarbeiter sind wütend. Bei dem Autobauer stehen zehntausende Arbeitsplätze auf der Kippe. In einer internen Umfrage kritisiert die VW-Belegschaft den Konzernvorstand nicht nur deswegen heftig, sondern auch wegen der Art, wie kommuniziert wird. Carsten Büchling, Betriebsratsvorsitzender von Volkswagen in Nordhessen, sagte unserem Reporter:
6: Das äußert sich ja bis hin zu wirklicher Wut mittlerweile von Beschäftigten, die sagen, was macht eigentlich dieser Konzernvorstand für eine Politik gegen uns? Warum erfahren wir nichts? Wo bleibt meine ordentliche Information und so weiter? Das ist alles nicht gut und da muss der Vorstand jetzt dringend besser werden.
5: Ernteausfälle, Brände und Niedrigwasser. Die extreme Hitze und Trockenheit in diesem Sommer kosten die deutsche Wirtschaft mindestens 36 Milliarden Euro. Das schätzt die Naturschutzorganisation Greenpeace. FFH-Reporterin Claudia Wächter.
7: Bei brütender Hitze schalten viele von uns einen Gang zurück. Wir sind weniger produktiv. Und allein das verursacht Schäden von mehr als 10 Milliarden Euro, sagt Greenpeace. Und dann sind da die Bauern, die weniger ernten. Wälder werden zu Asche. Eine Katastrophe für die Menschen und die Volkswirtschaft, nennen die Umweltschützer diesen Sommer und fordern die Regierung auf, nun schnell zu handeln. Denn, Zitat, ein Weiter-so können wir uns nicht mehr leisten.
5: Dieser Dieb hatte offenbar keine Skrupel. Der oder die Unbekannte hat einen 74-jährigen Mann im Kasseler Stadtteil Vorderer Westen beklaut, als dieser wegen eines medizinischen Problems bewusstlos wurde und auf dem Gehweg lag. Nach Angaben der Polizei stellte das Opfer später fest, dass seine schwarze Umhängetasche weg war, mitsamt Bargeld, Karten, Handy und Schlüssel. Norwegen bangt um König Harald. Nach einer Blutkrankheit hat sich der 89-Jährige nun auch eine bakterielle Infektion zugezogen. Ärzte sprechen von einem ernsten Zustand. Der 89-Jährige befindet sich seit vergangener Woche im Krankenhaus. Die Menschen in Deutschland gehen wieder öfter ins Kino. Im ersten Halbjahr sind rund 47,5 Millionen Tickets verkauft und über 500 Millionen Euro Umsatz gemacht worden, sagt die Filmförderungsanstalt. Sie rechnet damit, dass dieses Jahr für die Branche das stärkste seit Corona werden könnte. Die beliebtesten Kinofilme im ersten Halbjahr, der Super Mario Galaxy Film, das Michael Jackson Biopic und der Teufel trägt Prada 2.
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8: Das ist heute ziemlich sonnig, also vor allem trocken und angenehm. Die Temperaturen maximal 24 Grad. Da wird keiner meckern. Kommende Nacht können wir wunderbar schlafen. Die Temperaturen gehen runter, teilweise in den einstelligen Bereich. Morgen wird es etwas durchwachsener, ähnliche Temperaturen, aber es sind Regenschauer und Gewitter möglich. Und am Mittwoch wieder wärmer bei bis zu 27 Grad. Wir gucken auf die Straßen. A7 Fulda Richtung Kassel zwischen Hattenbacher Dreieck und Kirchheim. 4 Kilometer Stau, angeräumter Unfallstelle. Wir haben die A661 Egelsbach-Oberursel zwischen Heddernheim und Frankfurt-Niedereschbach. 2 Kilometer stockend, angeräumter Unfallstelle. A45 Dieburg-Hanau zwischen der A3 Auffahrt Hanau und Klein-Auheimer Dreieck. 2 Kilometer stockend an der Baustelle. Und geblitzt wird in Lanau-Waldgirmes auf der Nauenheimer Straße an der Bushaltestelle. Tempo 30 ist erlaubt. Benedikt hat ihn gesehen und gemeldet über die FFH-App. Dankeschön.
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8: Es ist gleich 12 in Hessen. Hallo zusammen. 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

Radio FFH mit was Aktuellem jetzt um 11 Minuten nach 12. Auf der A66 Wiesbaden Richtung Frankfurt, bitte Vorsicht. Am Nordwestkreuz Frankfurt in der Abfahrt zur A5 Richtung Frankfurt ist ein Hund auf der Fahrbahn. Und da fahrt ihr am besten in beiden Richtungen vorsichtig, je nachdem, man weiß ja nicht, wo der Hund langläuft. Also, A66 Wiesbaden-Frankfurt am Nordwestkreuz Frankfurt, ein Hund in der Abfahrt zur A5 Richtung Frankfurt, bitte vorsichtig fahren. 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

0: Perry bei FFH und mehr sonnige Musik gibt's gleich von Texas Lightning noch vor halb.
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9: 2:01 haben wir es. Hallo auf die Straßen A7 Fulda Richtung Kassel. Zwischen Hattenbacher Dreieck und Kirchheim steht ihr 4 Kilometer im Stau. Unfallstelle ist aber geräumt, müsste also gleich wieder vorwärts gehen. A661 Egelsbach Richtung Oberursel. Zwischen Heddernheim und Frankfurt-Niedereschbach 2 Kilometer stockend, angeräumter Unfallstelle. B45 Dieburg Richtung Hanau. Zwischen der A3 Auffahrt Hanau und Klein-Auheimer Dreieck 2 Kilometer stockend an der Baustelle. Und geblitzt wird in Dortheim, Wiesbaden, Dortheim auf der Stegerwaldstraße, Höhe eines Bestattungsinstituts. Hier ist Tempo 30 erlaubt. Timo hat ihn gesehen und gemeldet über die FFH-App. Timo, Dankeschön. Ich bin Daniel Fischer. Schönen Mittag.
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0: Sängerin Loy, Comedian Bülent Ceylan, ESC-Sänger Isaac, Evren, Julia und Johannes und ich, wir sind alle da ab Mittwoch auf dem Marktplatz in Fritzlar und wir freuen uns ganz besonders auch auf euch. Und Ellen aus Baunatal. Also liebe Daniel. Ellen.
2: Ja, lieber Daniel.
0: Ihr kommt am Donnerstag.
2: Ja.
0: Sehr schön.
2: Ich freue mich total.
0: Zu uns in die FFH. Ja, wir freuen uns auch. Total.
2: Ja. Ja, das ist total spannend und ganz spontan. Ich saß beim Autofahren,

0: Radio gehört, also ich war Beifahrer. Und dann habe ich gesagt, messe ich doch mal an. Ich habe null damit gerechnet, dass das klappt, aber wie schön.
1: Ja.
0: Ich freue mich.
1: Ja. Und besonders, ich meine, wir haben ja jeden Tag ein anderes Motto bei uns am VIP-Tisch. Also am Mittwoch sind es die Singles.
0: Ja.
1: Am Samstag Best Friends. Also schöne Freunde-Runde. Und Donnerstag eben, wenn ihr kommt, Oma, Opa mit Enkelkind.
0: Ja, schön. Da freue ich mich. Und die Luna wird sich auch freuen.
1: Sehr gut. Und Rechnung geht auf uns. Also selbstverständlich.
0: Wow. Na, das ist ja noch besser. Verrückt, ehrlich. Ich bin echt ganz platt, irgendwie, dass das so geklappt hat. Schön.
1: Das wird richtig toll. Also, viel Spaß. 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
11: Prozess um Gammelfleisch, Ex-Mitarbeiter sagt aus. Maracuja-Bündnis in Wiesbaden steht. Das Wetter, viel Sonne bis 24 Grad.
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11: Ich bin Linda Hadiko, guten Tag. Im Prozess um den Wilke-Wurst-Skandal hat heute am Landgericht Kassel der erste Ex-Mitarbeiter ausgesagt. FFH-Reporterin Madeleine Kasim, du warst für uns dabei. Was hat er erzählt?
12: Ja, der Mann war fast 30 Jahre im Unternehmen beschäftigt und Abteilungsleiter für Rauch- und Kochprozesse. Er hat erzählt, dass er die Geschäftsleitung und das Qualitätsmanagement mehrfach auf Missstände hingewiesen habe. Geändert habe das grundlegend jedoch nichts. Im Gegenteil, er sei sogar unter Druck gesetzt worden, habe schlussendlich dann selbst gekündigt. Auch er erzählt dann etwa von schimmeligem und grünem Fleisch, das nicht entsorgt, sondern zerkleinert und gewürzt wurde. Mitarbeiter hätten außerdem abgelaufene Ware neu verpackt, aus Angst um ihre Jobs.
11: Die Ukraine bittet seit Wochen um frisches Geld für die Stärkung ihrer Flugabwehr. Zum heutigen Nationalfeiertag des Landes kommen gute Nachrichten aus Brüssel. Die EU hat neue Rüstungshilfen im Wert von 6,1 Milliarden Euro genehmigt. Aus Brüssel, FFH-Reporter Dieter Ebeling.
13: Flugabwehrsysteme, Raketen, Munition und Radaranlagen sollen vor allem mit diesem EU-Geld bezahlt werden. Und zwar wegen der immer häufigeren russischen Angriffe mit ballistischen Raketen und mit Drohnen. 376 Raketenangriffe nur im Juli. Europa zeige am Unabhängigkeitstag, dass die Unterstützung für die Ukraine unerschütterlich und konkret sei, sagte Kommissionspräsidentin von der Leyen.
11: Die Menschen in Wiesbaden bekommen im Rathaus jetzt die sogenannte Maracuja-Koalition. CDU, FDP, Grüne und Volt haben den Koalitionsvertrag unterschrieben, wie das Führerbündnis mitgeteilt hat. Was die Parteien alles angehen wollen, von KI im Rathaus bis zu einem neuen Busliniennetz, könnt ihr bei ffh.de und in der App nachlesen. Im südhessischen Mörfelden ist am Wochenende eine Musikband während ihres eigenen Konzerts bestohlen worden. Unbekannte haben laut Polizei auf einem Parkplatz das Auto der Musiker aufgebrochen. Während die Gruppe spielte, klauten die Täter demnach unter anderem ein Mikrofon, einen Laptop und einen Koffer aus dem Auto. Danach machten sie sich aus dem Staub. Die Polizei sucht jetzt Zeugen. Beim Bezahlen mit der Karte gibt es oft voreingestellte Felder mit 7, 10 oder 20% Trinkgeld. Verbraucherschützer sagen, Trinkgeld abzulehnen oder selbst eine Summe festzulegen, werde Verbrauchern oft schwer gemacht. Die Chefin des Verbraucherzentrale Bundesverbands, Ramona Popp, fordert, Kunden sollten unkompliziert selbst entscheiden können.
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1: Das ist sehr angenehm heute, bis 24 Grad. Es ist trocken, es ist meistens auch sonnig und wir können gut schlafen. Kommende Nacht teilweise einstellige Temperaturen, alles wunderbar. Morgen temperaturmäßig genauso wie heute, nur etwas durchwachsener. Also das heißt ein paar mehr Wolken, hier und da Regenschauer, gegen Abend kann es Gewitter geben. Und am Mittwoch wird es wieder wärmer bei bis zu 27 Grad. Wir gucken auf die Straßen. Hallo auf die A661 Egelsbach Richtung Oberursel zwischen Heddernheim und Niedereschbach. 2 Kilometer stockender Verkehr an geräumter Unfallstelle. B45 Dieburg-Hanau an der A3 Auffahrt Hanau, beziehungsweise zwischen der A3 Auffahrt und Kleinauheimer Dreieck. 2 Kilometer stockend an der Baustelle. Außerdem ein Blitzer in Gießen-Lützelinden auf der Rheinfelser Straße aus einem Blitzeranhänger heraus. Hier ist Tempo 30 erlaubt. Jan hat den gesehen und gemeldet über die FFH-App. Vielen Dank.
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1: Schönen Mittag, gleich 13 Uhr bei uns.
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0: Train am Montagmittag. Hier ist Hitradio FFH um gleich 12:15. Und über dieses Outing sprechen heute ganz viele in Hessen. Pfarrer Andreas Unfried aus Oberursel bricht nämlich mit der Kirche und dem Zölibat und will jetzt seine heimliche langjährige Liebe heiraten. Das hat er am Wochenende in seinem Gottesdienst verkündet. Wie viel Überwindung das wohl gekostet haben muss, ne? Ich finde es sehr schön, wie er das formuliert. Er schreibt nämlich, hat auch einen offiziellen Brief geschrieben, mich ruft die Liebe zu der Frau, mit der ich schon lange das Leben teile. Und weiter, meine Partnerin hat lange auf mich gewartet, dafür bin ich sehr dankbar. Wir sind in Oberursel unterwegs und das sagen die Menschen, die unser Reporter Jan Laubach getroffen hat.
1: Ich finde das toll, Daumen hoch, dass der Priester so mutig war und das gemacht hat. Meine Hochachtung dafür.
2: Ich hätte es wahrscheinlich früher offenbart, aber jeder für sich selbst.
3: Ich denke mal, die Kirche muss sich da nicht wundern, dass die Leute dann zu so einem Schritt kommen. Gerade die katholische Kirche müsste sich da auch öffnen.
4: Ich kann mir auch vorstellen, dass da schon ein paar Leute, ich möchte fast sagen, fassungslos sind.
0: Was ich schön finde, wie das Bistum reagiert, mit Verständnis nämlich. Die sagen, wir respektieren die persönliche Entscheidung von Pfarrer Andreas Unfried und danken ihm für sein jahrzehntelanges Engagement. Es sei unerwartet und schmerzlich, heißt es, seine Entscheidung für einen anderen Lebensweg gilt es jedoch zu respektieren. Sowas gibt's echt nicht oft. Also da gehört so viel Mut dazu und irgendwie auch schade, dass nicht beides geht, ne?

0: Hier ist Radio FFH, passend zur Mittagspause, jetzt um 20 nach 1. Fatboy Slim. Gleich mehr Gutes von Glockenbach, noch vorhalten.
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0: 13.26 Uhr haben wir es gleich. Hallo auf die A661 Egelsbach Richtung Oberursel. Zwischen Frankfurt-Heddernheim und Frankfurt-Niedereschbach. 2 Kilometer stockender Verkehr. Unfallstelle ist aber geräumt. B45 Dieburg-Hanau zwischen der A3 Auffahrt Hanau und Kleinauheimer Dreieck. 2 Kilometer stockend an der Baustelle. Und einen Blitzer haben wir in Bensheim auf der Friedhofstraße in der 30er-Zone. Klaus hat ihn gesehen und gemeldet über die FFH-App. Klaus, danke schön. Ich bin Daniel Fischer. Schönen Mittag.
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11: Überstunden in Schwimmbädern wegen Hitze. Weitere Milliardenhilfen für Ukraine. Das Wetter mild und sonnig, meist trocken.
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11: Ich bin Linda Hadiko. Guten Tag. Über 30 Grad und das ohne wirkliche Abkühlung zwischendurch. Der Hitzesommer hat das Freibadpersonal in Hessen an seine Grenzen gebracht. Von mehr Überstunden und Zusatzdiensten spricht der Landesverband der Deutschen Schwimmmeister. FFH-Reporter Benjamin May.
12: Genug Leute zusammenzubekommen, die das Bad am Laufen halten, das sei extrem schwer gewesen, sagt Maximilian Faber. Er ist Betriebsleiter vom Freibad in Friedrichsdorf. Viele seien an der Belastungsgrenze gewesen. Ja, und dann der ein oder andere Badegast, dem Zitat, die Sonne ein bisschen zu sehr aufs Dach gebrezelt hat. Faber hofft darauf, dass mehr Leute sich in Zukunft für den Schwimmbadjob begeistern, damit Öffnungszeiten nicht eingeschränkt werden müssen. Personalmangel sei in Hessen und auch bundesweit wie in vielen Branchen ein Problem.
11: Für Flugabwehrsysteme, Raketenmunition und Radaranlagen. Die EU hat der Ukraine neue Rüstungshilfen im Wert von 6,1 Milliarden Euro genehmigt. Russland habe seine Angriffe zuletzt verschärft, so die EU-Kommission. Allein im Juli seien über 370 Raketenangriffe gezählt worden. In Kassel-Bettenhausen werden Waschbären ab sofort mit KI-Kameras gezählt. Geplant war eigentlich, die Tiere zu sterilisieren. Das muss aus rechtlichen Gründen aber pausieren. Bis es da Klarheit gibt, will der Bundesverband der Wildtierhilfen die KI darauf trainieren, die einzelnen Waschbären zu identifizieren, um sie später gezielt beobachten zu können.
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11: Der Export in andere Länder der EU sichert in Deutschland rund 7,2 Millionen Arbeitsplätze. Zu diesem Ergebnis kommt eine aktuelle Studie des Beratungsunternehmens Prognos. Demnach hängen rund 550 Milliarden Euro an den Exporten. Vor allem Unternehmen aus den Bereichen Fahrzeug- und Maschinenbau sowie Chemie verkaufen viele Waren an andere EU-Länder. Und damit der Blick zur Börse. Der DAX tritt auf der Stelle bei 26.133 Punkten.
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0: Ja, eigentlich ganz anständig, möchte ich sagen. Gell? Was heißt ja eigentlich? Also wirklich feine Temperaturen, ja, klettern heute hoch bis auf 24 Grad. Ein ganz angenehmer, sommerlicher, spätsommerlicher Tag. Dazu gibt's ein paar Wolken. Es bleibt aber größtenteils trocken und relativ viel Sonnenschein. Wie geht's weiter? Eher bewölkt. Einzelne Schauer sind dann auch unterwegs, zumindest ab Mittwoch dann definitiv. Aber die Temperaturen erstmal unverändert und eigentlich auch ganz im Gegenteil, klettern dann ab Donnerstag nochmal nach oben, teilweise über die 30-Grad-Marke. Der FFH-Verkehrsservice mit der Meldung von der 661 Egelsbach Richtung Oberursel zwischen Frankfurt-Heddernheim und Frankfurt-Niedereschbach 2 Kilometer Stop-and-Go, angeräumter Unfallstelle. B45 Dieburg Richtung Hanau zwischen der A3 Auffahrt Hanau und Klein-Auheimer Dreieck 3 Kilometer Stop-and-Go an der Baustelle. Und noch ein Blitzer auf der A66 Frankfurt Richtung Wiesbaden kurz vor der Abfahrt Erbenheim. Da sind 100 erlaubt und das wissen wir, weil Walter uns Bescheid gegeben hat über WhatsApp an die 069 19 72 5.
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0: So, was gab's heute zum Mittag? Ja, also wer gestern noch die große Grillparty gestartet hat, dann gab's dann heute das klassische Grillparty-Nachspiel. Reste zum Mittagessen. Ich war gestern nämlich auch zum Grillen eingeladen und da war noch so viel Salat über. Und vor allen Dingen für diejenigen, die dann im Homeoffice sind, ne? Einfach Kühlschrank auf und so ein kaltes Würstchen direkt aus dem Kühlschrank hat auch seine ganz eigene Qualität, muss man sagen. An der Stelle mal liebe Grüße an Julia, die die Reste von gestern aufisst. Jetzt gibt's die Stranglers. Always the Sun. Wie schön, dass ihr dabei seid. Hi.
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0: Mehr als 1000 Kuscheltiere und gut 30 Schulranzen haben wir von euch bekommen. Boah, was war das für ein Mega-Support. Alles für Oma Anni Humpert aus Mainz, die Ranzen mit Kuscheltieren packt und an Familien spendet, die sich das nicht leisten können. Und Hörerin Sabrina aus Dreieich hat uns dazu noch eine Frage geschickt.
2: Hallo, ich habe von eurer Aktion gehört, dass ihr alte Schulranzen sammelt und die weitergebt für einen guten Zweck. Ich hätte noch einen von meiner Tochter übrig, den würde ich euch gerne geben. Denn ihr braucht ja bestimmt noch welche, richtig?
0: Danke dir, liebe Sabrina, aber tatsächlich haben wir so viel zusammenbekommen, also Kuscheltiere und Ranzen und so, dass erstmal eigentlich gar nichts mehr benötigt wird. Unsere FFH-Reporterin Anne Köppen hat die ja auch schon zu Oma Anni gebracht nach Mainz. Davon erzählt uns Anne auch später nochmal. Schaut euch das Video schon mal gern bei Insta an. Wir brauchen also an dieser Stelle nichts mehr. Wer aber noch etwas direkt spenden möchte, schreibt Oma Anni am besten auf ihrem Profil bei Instagram an. Ja? Und nochmal ganz lieben Dank für euren Support.
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0: 6 Minuten vor 3 haben wir es. Wir müssen mal schnell zusammen auf die Straßen schauen, weil ich habe 2 wichtige Meldungen. Einmal von der A3 Würzburg Richtung Frankfurt. Zwischen Aschaffenburg-Ost und Aschaffenburg liegen nämlich Glasscherben auf der Fahrbahn. Da bitte aufpassen. Und Gegenstände, unbekannt, auf der A45 Aschaffenburg Richtung Gießen. Zwischen Alzenau-Nord und Hanauer Kreuz. Auch hier bitte aufpassen. Das hat so eine Leichtigkeit, dieses Ding. Neue Musik von Mr. C. Sometimes I Love You. Für alle, die an diesem Montag ein bisschen Leichtigkeit brauchen, läuft gleich hier.
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0: Ich winke mal in die Runde hier aus dem FFH-Studio. Hi, hi an euch alle. 2 Minuten vor 3 haben wir es und ja, die Glasscherben sind wohl weggeräumt worden. Also da habe ich momentan nichts mehr und auch keine Gegenstände, aber einen Stau. Auf der A3 Frankfurt Richtung Würzburg zwischen Stockstadt und Goldbach 8 Kilometer Stop and Go und auch in der Gegenrichtung 4 Kilometer stockender Verkehr zwischen Aschaffenburg-Ost und Goldbach. A7 Fulda-Würzburg, hier stockt es zwischen Rasthof und Trichshausen-West und Bad Brückenau-Volkers auf einer Strecke von 9 Kilometern und auf der A60 Mainz-Rüsselsheim eine Baustelle zwischen Mainz-Spitzdreieck und Rüsselsheim-Königstetten, deshalb 5 Kilometer Stop and Go. Das waren die größten Staus. Alle Infos auch für eure Strecke findet ihr in unserer FFH-App. Dort könnt ihr auch schauen, wo geblitzt wird. Sigmar zum Beispiel hat uns Bescheid gegeben, dass in Kassel auf der Leipziger Straße in Höhe der A7 geblitzt wird. Und zwar, wenn ihr stadtauswärts zu schnell unterwegs seid, aus einem weißen Bus raus. Danke dir, Sigmar.
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Mr. C mit Sometimes I Love You. 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

0: Ich finde das toll. Daumen hoch, dass der Priester so mutig war und das gemacht hat. Meine Hochachtung dafür.
1: Er ist schon mutig, nach all den Jahren das zuzugeben. Und ich kann mir auch vorstellen, dass da schon ein paar Leute, ich möchte fast sagen, fassungslos sind.
2: Ja, das kann auch ich mir vorstellen. Aber es ist auf jeden Fall die mutigste Liebesbeichte des Jahres bei uns in Hessen. Andreas Unfried, der katholische Pfarrer aus Oberursel, hat sich geoutet. Er schmeißt nach fast 40 Jahren seinen Kirchendienst hin, um seine heimlich Geliebte zu heiraten. Jahrelang sind die beiden schon zusammen, alles versteckt und heimlich wegen des Zölibats. Das ist auf der einen Seite so krass und auf der anderen Seite auch so irgendwie so schön. Ne? FFH-Reporter Marc Wilhelm, wie kam das denn jetzt alles raus?
3: Ja, Pfarrer Andreas Unfried schreibt eine zweiseitige öffentliche Beichte und packt aus, was er viele Jahre lang geheim halten musste. Diesen Text, den stellt er auf die Website der Kirchengemeinde und schickt ihn unter anderem auch an uns, an FFH. Seine Worte wirken total berührend, total persönlich, intim. Der 63-Jährige schreibt zum Beispiel: Mich ruft die Liebe zu der Frau, mit der ich schon lange das Leben teile. Jetzt spüre ich, dass die Zeit gekommen ist, dieser zweiten Berufung nachzukommen. Er gehe ohne Groll, aber nun ist es genug. Meine Partnerin hat lange auf mich gewartet, dafür bin ich sehr dankbar.
2: Wow, wie viel Überwindung und Mut muss das diesem Mann gekostet haben? Also nach jahrelangem Versteckspiel endlich die Frau seines Lebens zu heiraten und aufs Zölibat zu pfeifen, das ist also Wahnsinn. Wie reagiert denn jetzt das zuständige Bistum Limburg auf das Outing seines Priesters in Oberursel?
3: Ja, erfreulich gelassen würde ich beschreiben. So empfinde ich jedenfalls ein Statement vom Bistum, das mir vorliegt. Da steht, dass Bischof Georg Betzing den Pfarrer von allen Aufgaben entbunden habe, wie es das Kirchenrecht eben auch vorsieht. Mhm. Die Situation sei unerwartet und schmerzlich, aber das Bistum dankt Pfarrer Unfried ausdrücklich für seinen Dienst und wörtlich seine Entscheidung für einen anderen Lebensweg gilt es zu respektieren.
2: Ja, wir wünschen ihm auf jeden Fall alles Liebe und Gute für diesen neuen Lebensabschnitt. Wir hätten natürlich auch super gerne mit ihm persönlich gesprochen, aber verständlicherweise, er möchte im Moment einfach keine Mails, keine Anrufe, kein Nachbohren. Absolut in Ordnung. Und übrigens, interessanter Fakt, in den letzten 15 Jahren haben allein im Bistum Limburg 6 Priester ihren Job hingeschmissen wegen des Zölibats.
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10: Schwarz-Rot in Rheinland-Pfalz zufrieden mit sich. Musiker während Performance beklaut. Das Wetter trocken, mild und sonnig.
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10: Ich bin Linda Hadiko, guten Tag. 100 Tage gibt es sie jetzt schon, die schwarz-rote Landesregierung in Rheinland-Pfalz. Ministerpräsident Schnieder betonte, es gebe keine Regieren auf Probe. Wichtige Vorhaben seien schon auf den Weg gebracht. FFH-Reporterin Simone Gutberlet, welche denn zum Beispiel?
11: Verbesserungen beim Hitzeschutz in Krankenhäusern werden da genannt. Erstmals gab es Sprachkurse für künftige Erstklässler in den Sommerferien und Asylsuchende werden nicht vorzeitig an die Kommunen verteilt. Kräftig vorangehen soll es in dieser Legislaturperiode noch bei der Entbürokratisierung, also weniger unnötige Vorgaben, einfachere Verfahren und mehr digitale Angebote. Der Opposition ist das nicht genug. Die AfD spricht bisher von Stillstand. Die Grünen sagen, bislang habe man gar nicht gemerkt, dass die neue Landesregierung da sei.
10: Ernteausfälle, Brände und Niedrigwasser. Die extreme Hitze und Trockenheit in diesem Sommer kosten die deutsche Wirtschaft mindestens 36 Milliarden Euro. Das schätzt die Naturschutzorganisation Greenpeace. FFH-Reporterin Claudia Wächter.
12: Bei brütender Hitze schalten viele von uns einen Gang zurück. Wir sind weniger produktiv. Und allein das verursacht Schäden von mehr als 10 Milliarden Euro, sagt Greenpeace. Und dann sind da die Bauern, die weniger ernten. Wälder werden zu Asche. Eine Katastrophe für die Menschen und die Volkswirtschaft, nennen die Umweltschützer diesen Sommer und fordern die Regierung auf, nun schnell zu handeln. Denn, Zitat, ein Weiter-so können wir uns nicht mehr leisten.
10: Die VW-Mitarbeiter sind wütend. Bei dem Autobauer stehen zehntausende Arbeitsplätze auf der Kippe. In einer internen Umfrage kritisiert die VW-Belegschaft den Konzernvorstand nicht nur deswegen heftig, sondern auch wegen der Art, wie kommuniziert wird. Carsten Büchling, Betriebsratsvorsitzender von Volkswagen in Nordhessen, sagte unserem Reporter.
13: Das äußert sich ja bis hin zu wirklicher Wut mittlerweile von Beschäftigten, die sagen, was macht eigentlich dieser Konzernvorstand für eine Politik gegen uns? Warum erfahren wir nichts? Wo bleibt meine ordentliche Information und so weiter? Das ist alles nicht gut und da muss der Vorstand jetzt dringend besser werden.
10: Im südhessischen Mörfelden ist am Wochenende eine Musikband während ihres eigenen Konzerts bestohlen worden. Unbekannte haben laut Polizei auf einem Parkplatz das Auto der Musiker aufgebrochen. Während die Gruppe spielte, klauten die Täter demnach unter anderem ein Mikrofon, einen Laptop und einen Koffer aus dem Auto. Danach machten sie sich aus dem Staub. Die Polizei sucht jetzt Zeugen.
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14: Bleibt ganz anständig. Größtenteils trocken, relativ viel Sonnenschein bis 24 Grad. Es wird die nächsten Tage insgesamt ein bisschen bewölkter und wechselhafter, aber die Temperaturen steigen auch an. Also wir sind dann morgen schon ja noch bei 24 Grad, aber dann ab Mittwoch 27 und am Donnerstag stellenweise sogar Höchsttemperaturen bis 31 Grad. Der FFH-Verkehrsservice um 3:02 mit einer Meldung von der A3 Frankfurt Richtung Würzburg. Noch immer zwischen Stockstadt und Goldbach, 8 Kilometer Stop and Go. Und auch in der Gegenrichtung müsst ihr mit zäh fließendem Verkehr rechnen, nämlich zwischen Aschaffenburg-Ost und Goldbach momentan auf einer Strecke von 4 Kilometern. Dann die A6 Mannheim Richtung Heilbronn. Bitte aufpassen, zwischen Viernheimer Kreuz und Kreuz Mannheim befindet sich eine ungesicherte Unfallstelle. A7 Fulda-Würzburg, stockender Verkehr zwischen Rastorf-Utrichshausen West und Bad Brückenau-Volkers. Und zwar 9 Kilometer. Das waren jetzt die größten Staus. Wenn ihr noch mehr Infos braucht, weil ihr vielleicht gerade losfahrt und schauen wollt, was auf eurer Strecke los ist, einfach nachgucken in der FFH-App. Geblitzt werdet ihr in Nidda auf der Breslauer Straße in der 30er-Zone und Bescheid gegeben hat uns der Marius über die FFH-App. Danke!
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14: Buongiorno, wie man in der Toskana sagt.

0: ich weiß nicht, ob wir alle vom selben Stern sind, aber auf jeden Fall sitzen wir dann in derselben Kneipe.
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0: Und zwar mit euch zusammen in Fritzlar, im Nägel. Und Manuela Witzel aus Wabern ist auch mit dabei.
2: Ja,
0: wie schön. Und das auch nicht alleine. Du kommst aus Wabern gefahren mit deiner besten Freundin Gabi, hast einen Platz am VIP-Tisch bekommen. Das ist ja dieses Jahr neu.
2: Ja, total cool.
0: Die Gabi und du, woher kennt ihr euch? Und vor allem, wie lange schon?
2: Also wir kennen uns durch die Kinder.
0: Aha.
2: Ja, so circa 10 Jahre.
0: Wie habt ihr euch kennengelernt? War das, dass ihr gemeinsam im Krankenhaus lagt oder war das so ein Mutti-Kind-Kurs?
2: Durch die Grippe. Wir wohnen eigentlich ziemlich nah beieinander, ich in einem Ortsteil. Die sind also zusammen zur Krippe gegangen.
0: Ja, ich hatte auch solche Freundschaften, so in der Krippe und im Kindergarten. Und ich mag die Mädels auch noch total gerne. Aber als dann diese Zeiten irgendwie vorbei waren mit Krippe und Kindergarten, hat sich das auch so ein bisschen verlaufen. Also ich freue mich immer, wenn ich die sehe. An dieser Stelle liebe Grüße an die Pam. Aber es gibt ja durchaus unterschiedliche Freundschaften. Ich habe zum Beispiel Freunde, mit denen telefoniere ich einmal die Woche. Die liebe ich total, aber dann wieder welche, mit denen, die sehe ich.
2: Ja, wir telefonieren täglich miteinander mehrmals.
0: Ja, geil.
2: Ja, cool. Und dann sehen wir uns natürlich dann auch, ne? Aber es ist auch jetzt mal nicht schlimm, wenn wir uns mal 2-3 Wochen überhaupt nicht sehen. Aber wir hören uns ja jeden Tag, deswegen ist das gar nicht so schlimm.
0: Aber worüber redet man dann da so 2-3 Mal am Tag?
2: Über alles. Passiert ja immer was.
0: Ne? Das ist Wahnsinn. Okay, wie geil.
2: Ja.
0: Okay, dann freuen wir uns, euch am Samstag in der Kneipe begrüßen zu dürfen.
2: Ja.
0: Und da ist das Motto Besties am VIP-Stammtisch. Also viel Spaß. 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
6: Um 3:58, ich grüße euch. Wir haben eine Meldung von der A3 Frankfurt-Würzburg. 6 Kilometer stockender Verkehr zwischen Offenbacher Kreuz und Hanau. Und nochmal die A3, auch Frankfurt Richtung Würzburg, aber der Abschnitt zwischen Stockstadt und Goldbach. Hier stockt es auf 6 Kilometern, ja auch schon eigentlich den ganzen Mittag über. Und in der Gegenrichtung zwischen Aschaffenburg-Ost und Goldbach 3 Kilometer Stop and Go. Noch die A6 Mannheim Richtung Heilbronn. Eine ungesicherte Unfallstelle zwischen Viernheimer Kreuz und dem Kreuz Mannheim. Passt da bitte auf. Das waren jetzt die größten Staus. Wenn ihr noch mehr Infos braucht, einfach nachschauen bei uns in der FFH-App.
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0: strahlst, muss ich sagen, auch immer noch. Wie schön.
1: Ja, du hast sie gerade schon angesprochen. Der Grund, weshalb ich strahle, ist sie, Oma Anni. Und natürlich wegen euch, weil wir haben zusammen diese Frau richtig, richtig glücklich gemacht. Ich hatte Anni Humpert aus Mainz, kommt sie, vor so gut 2 Wochen bei mir am Telefon. Und da sagte sie zu mir:
2: Ich habe gehört, Sie wollen mir helfen.
1: Ich kann es zumindest probieren, sage ich mal so.
2: Sagen wir mal so. Genau. Ich habe ein Herzensprojekt. Ich sammle gebrauchte Schulranzen. Mhm. Die werden gereinigt und wieder mit Schulmaterial gefüllt. So, und ich brauche Kuscheltiere, denn in jedem Schulranzen kommt so oberst, wenn alles drin ist, obendrauf ein Kuscheltier.
0: Es ist unfassbar, mich rührt es allein schon, dass Sie, Anni, das so machen. Also eine ganz, ganz tolle Aktion, das macht sie alles in ihrer Freizeit, sie ist Rentnerin. Und jetzt wohl die Rentnerin mit dem größten Kuscheltiervorrat im ganzen FFH, du hast schon angedeutet.
1: Ja, das kannst du laut sagen. Sie hat nach Kuscheltieren gefragt, wir haben dann gefragt, ob ihr welche abzugeben habt. Es ging so rund hier, Wahnsinn. Jeden Tag kamen Pakete an. Ihr seid hier vorbeigekommen. Ihr habt bei euch zu Hause geguckt. Fliegt noch irgendwo was rum? Wir haben 2 Autos vollgepackt bis unters Dach. Wahnsinn. Ich habe ihr das dann alles vorbeigebracht in Mainz und die hat sich so gefreut. Schön. Und deswegen strahle ich jetzt noch, weil Anni so glücklich ist. Die hat mich direkt ganz, ganz fest umarmt, als sie gesehen hat, wie viel da zusammenkam. Und B, weil das alles dank euch möglich war. Also wie schön ist einfach dieser Zusammenhalt im FFH-Land. Ja. Lieben Dank an euch.
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7: Katholischer Pfarrer schmeißt hin und will heiraten. Polizei verfolgt Verdächtigen mit E-Bike. Das Wetter, viel Sonne bis 24 Grad.
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7: Ich bin Linda Hadiko, guten Tag. Große Überraschung für die katholische Gemeinde in Oberursel. Ihr langjähriger Pfarrer Unfried gibt seinen Beruf für die Liebe auf. Er ist nach eigenen Angaben schon seit Jahren in einer Beziehung und will seine Partnerin jetzt heiraten. Weil katholische Priester im Zölibat leben müssen, hat ihn der Bischof sofort abberufen. Bistumssprecher Stefan Schnelle sagt, dass solche Fälle nicht so selten sind.
8: Also es kommt immer mal wieder vor, dass Priester sich entscheiden, aufgrund des Zölibats ihr Amt niederzulegen. In den letzten 15 Jahren im Bistum Limburg waren es etwa 6 Priester, die sind aus dem Dienst ausgeschieden. Also kein Massenphänomen, aber es kommt vor.
7: Israel hat weitere mutmaßliche Mitglieder der islamistischen Terrororganisation Hamas getötet, die am Massaker vom 7. Oktober 2023 beteiligt gewesen sein sollen. Das teilte die israelische Armee mit. Israel will nach Medienberichten alle am Massaker Beteiligten aufspüren und eliminieren. 2700 von 5000 Terroristen seien bereits getötet worden. Eigentlich ist sie der Freund und Helfer. In Bad Kreuznach brauchte die Polizei nun selbst Unterstützung. Heute Morgen will eine Streife einen E-Scooter-Fahrer kontrollieren, doch der gibt Gas. Kurzerhand übernimmt ein Polizist die Verfolgung zu Fuß, bevor ihm ein Passant sein E-Bike zur Verfügung stellt. Minuten später wird der E-Scooter-Fahrer gestellt. Sein Roller war laut Polizei getunt und deutlich schneller als die erlaubten 25 km/h. Staubsaugen, Müll rausbringen oder sogar Abendessen kochen, einen menschenähnlichen Roboter im eigenen Haushalt, da geht die Meinung in Deutschland auseinander. In einer Umfrage des Digitalverbands Bitkom sagen 18%, dass sie sich das auf jeden Fall vorstellen können, 30% tendieren zu ja, etwa jeder Zweite sagt aber, ich will keinen Roboter im Haushalt. Jetzt beginnt der Endspurt. Das Transferfenster in der Fußball-Bundesliga ist noch eine Woche offen und bei Eintracht Frankfurt kommt langsam Bewegung rein. FFH-Reporterin Sonja Pahl.
9: Auf der Torhüterposition bleibt erstmal noch alles weiter offen. Michael Zetterer ist aus Leeds zurückgekommen und hat heute Morgen ganz normal in Frankfurt trainiert. Spätestens morgen sind dagegen alle Details bei Stürmer Elie Wailly fix. Der ausgemusterte Franzose wird nach Nizza ausgeliehen und wurde dort von den Fans bei seiner Ankunft schon frenetisch gefeiert. Zweitligist Darmstadt hat unterdessen Matej Maglica ziehen lassen. Der Innenverteidiger, der lange mit einem Wechsel nach Kaiserslautern geliebäugelt hatte, geht nun in die Türkei zu Erstligist Kocaelispor.
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10: Ach ja, ganz anständig. Zwischendurch mal eine dicke Wolke oder so, aber es bleibt größtenteils trocken. Temperaturen angenehm bis 24 Grad. Die nächsten Tage sind immer mal ein paar Wolken bei uns im FFH-Land unterwegs. Aber das hindert die Temperaturen nicht, zum Ende der Woche dann nochmal ordentlich anzusteigen. Morgen also 24, am Mittwoch dann schon bis 27 und am Donnerstag bis 31 Grad. Und hin und wieder mal ein paar Schauer unterwegs. Und es mischen sich auch mal ein paar heftige Gewitter mit dazu.
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10: Der FFH-Verkehrsservice um 4:02 kommt jetzt direkt aus der Verkehrszentrale Deutschland von Nils Grunwald.
12: Die A3 Frankfurt-Würzburg zwischen Obertshausen und Hanau, 3 Kilometer stockender Verkehr. Auf der A7 Fulda-Würzburg braucht ihr 45 Minuten mehr Zeit. Zwischen dem Rasthof Utrichshausen und Bad Brückenau-Wildflecken an der Baustelle staut sich da, bitte umfahrt das Gebiet weiträumig. Und die A49 Kassel-Gießen zwischen Kassel-Aue-Stadion und Baunatal-Nord, 4 Kilometer Stau wegen eines Unfalls auf der linken Spur. Das waren die größten Staus. Alle Infos gibt's auch für eure Strecke in unserer FFH-App.
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10: Um 4:15, wie schön, dass ihr mit dabei seid. Wie versprochen, Donna Summer, she works hard for the money. Und manchmal entstehen große Songs im Studio, manchmal an glamourösen Orten dieser Welt und manchmal eben auf der Toilette einer Grammy-Party. Ja, ist wirklich so. Da hat Donna Summer wohl eine Toilettenfrau getroffen. Und aus diesem kurzen Gespräch entstand diese Idee. Es ist quasi eine Hymne. 83. She works hard for the money, jetzt hier bei uns.
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0: Noch ein paar Sommertage bekommen wir, glaube ich. Aber ansonsten neigt sich der Golden Summer dem Ende. Musikalisch wird er verlängert von Loy und David Puentes. Läuft gleich hier bei uns bei Hitradio FFH. Und wir schalten natürlich auch nochmal rüber in die einzelnen hessischen Regionen und hören nach, was es Neues gibt bei unseren FFH-Hessen-Reportern.
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12: Ich bin Yannick Schick in Oberursel. Ja, es ist heute das Thema hier. Pfarrer Andreas Unfried outet sich. Er hat schon lange heimlich eine Freundin und schmeißt jetzt nach fast 40 Jahren seinen Kirchendienst hin. Wir haben uns in Oberursel umgehört, wie die Menschen darauf reagieren.
13: Ich war dabei, als er es am Samstag verkündet hat. Freue mich für ihn. Für uns ist es ein großer Verlust. Die katholische Kirche sollte sich mal Gedanken über den Zölibat machen, ob man den nicht vielleicht abschaffen kann.
14: Persönlich finde das heuchlerisch, dass man 40 Jahre lang seine Liebe bzw. seine Beziehung versteht. Hat. Das hat nichts in der Kirche verloren.
15: Ich finde es ein bisschen schade, dass er sich so spät outet, aber ich finde es gut, dass er es gemacht hat.
12: Ja, wir haben das Bistum Limburg gefragt. Ist der Zölibat noch zeitgemäß? Sprecher Stefan Schnelle.
16: Bischof Wetzing sagt, ich möchte den Pflichtzölibat nicht unbedingt sofort abschaffen, aber ich möchte gerne prüfen, ob es Formen für verheiratete Männer geben kann, Priester zu werden. Und darüber gilt es zu diskutieren.
12: Pfarrer Unfried will seine Freundin jetzt heiraten. Er teilt schriftlich mit, sie hat lange auf mich gewartet. Dafür bin ich dankbar. Jetzt ist es genug.
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0: Halb fünf haben wir es und wir horchen nach bei Nils Grunwald, was es Neues gibt aus der Verkehrszentrale Deutschland.
17: Auf der A3 Frankfurt-Würzburg zwischen Obertshausen und Hanau 3 Kilometer stockender Verkehr. Die A7 Fulda-Würzburg zwischen dem Rasthof Udrichshausen und Bad Brückenau-Wildflecken 7 Kilometer Stau und 45 Minuten Zeitverlust wegen der Baustelle. Und die A661 Oberursel-Egelsbach zwischen dem Bad Homburger Kreuz und Frankfurt-Eckenheim 3 Kilometer stockend in der Baustelle. Das waren die größten Staus. 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
6: Prozess um Gammelfleisch, Ex-Mitarbeiter sagt aus. Kino boomt, mehr Tickets verkauft. Das Wetter meist trocken, fast überall sonnig.
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6: Ich bin Linda Hadiko, guten Tag. Im Prozess um den Wilke-Wurst-Skandal hat heute am Landgericht Kassel der erste Ex-Mitarbeiter ausgesagt. 11 Todesfälle sollen laut Anklage im Zusammenhang mit listerienverseuchter Wurst stehen. FFH-Reporterin Madeleine Kassem, du warst für uns heute beim Prozess dabei. Was hat der Mann erzählt?
7: Ja, der Mann war fast 30 Jahre im Unternehmen beschäftigt und Abteilungsleiter für Rauch- und Kochprozesse. Er hat erzählt, dass er die Geschäftsleitung und das Qualitätsmanagement mehrfach auf Missstände hingewiesen habe. Geändert habe das grundlegend jedoch nichts. Im Gegenteil, er sei sogar unter Druck gesetzt worden, habe schlussendlich dann selbst gekündigt. Auch er erzählt dann etwa von schimmeligem und grünem Fleisch, das nicht entsorgt, sondern zerkleinert und gewürzt wurde. Mitarbeiter hätten außerdem abgelaufene Ware neu verpackt, aus Angst um ihre Jobs.
6: Die Sommerpause ist vorbei, auch für Bundeskanzler Merz und die Union. Beim ersten regulären Treffen der CDU-Spitze ging es um die Vorbereitung der Kabinettsklausur morgen und wohl auch um die Landtagswahlen im September. FFH-Reporter Ronny Thorau.
8: Die Regierung und insbesondere Kanzler Merz stehen enorm unter Druck. Trotz zahlreicher vermeintlicher Neustarts hören die Konflikte nicht auf und steigen die Umfragewerte nicht. Eher im Gegenteil. Über den Sommer gab es auch intern in der CDU viel Kritik an Merz, vor allem wegen bestimmter Personalentscheidungen. Das Motto jetzt aus Sicht von Kanzler und CDU gab der neue Unionsfraktionschef Thorsten Frey vor der CDU-Sitzung aus. Es gelte jetzt durch gute Arbeit zu überzeugen. Heißt wohl so viel wie Reformen weiter durchziehen und hoffen, dass sie irgendwann etwas bewirken, das die Wähler überzeugt.
6: Staubsaugen, Müll rausbringen oder sogar Abendessen kochen? Einen menschenähnlichen Roboter im eigenen Haushalt? Da geht die Meinung in Deutschland auseinander, zeigt eine Bitkom-Umfrage. FFH-Reporter Thomas Bremser.
9: Denn während die eine Hälfte sich helfen lassen würde im Haushalt, lehnt die andere Hälfte das kategorisch ab. Das menschenähnliche Aussehen fasziniere zwar, könne aber auch verunsichern, sagt der Chef des Digitalverbandes Bitkom. Wer offen dafür ist, würde den Roboter vor allem aufräumen oder putzen lassen. Generell werden Smart-Home-Anwendungen immer beliebter, vor allem Lampen und Leuchten, die von alleine an- und ausgehen.
6: Die Menschen in Deutschland gehen wieder öfter ins Kino. Im ersten Halbjahr sind rund 47,5 Millionen Tickets verkauft und über 500 Millionen Euro Umsatz gemacht worden, sagt die Filmförderungsanstalt. Sie rechnet damit, dass dieses Jahr für die Branche das stärkste seit Corona werden könnte. Die beliebtesten Kinofilme im ersten Halbjahr, der Super Mario Galaxy Film, das Michael Jackson Biopic und der Teufel trägt Prada 2.
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0: Das bleibt größtenteils trocken und auch sonnig. Und die Temperaturen sind, finde ich, auch echt angenehm. Bis 24 Grad heute. Wie geht es weiter? Morgen ja schon ein paar mehr Wolken unterwegs. Es bleibt im Norden noch länger trocken als im Süden. Da gibt es dann schon ein bisschen früher Regen und abends ein paar Gewitter bei höchstens 24 Grad. Am Mittwoch wird es schon ein Ticken wärmer, bis 27 Grad. Am Donnerstag gibt es auch ein paar kleinere Schauer, aber Temperaturen bis 31 Grad.
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0: Der FFH-Verkehrsservice mit dem Update von Nils Grunwald aus der Verkehrszentrale Deutschland.
11: Und das erste kommt von der A3 Würzburg-Frankfurt zwischen dem Seligenstädter Dreieck und Seligenstadt. 2 Kilometer Stau wegen eines Unfalls auf der linken Spur. Hier ist ein Auto in die Mittelleitplanke gefahren. Auf der anderen Seite der A3 in Richtung Würzburg zwischen Obertshausen und Hanau jetzt 4 Kilometer stockender Verkehr. Die A7 Fulda-Würzburg zwischen dem Rasthof Udrichshausen und Bad Brückenau-Wildflecken. 5 Kilometer Stau und stockt an der Baustelle. Ist ein bisschen besser geworden, aber ihr braucht leider immer noch eine halbe Stunde mehr Zeit. Bitte umfahrt das Gebiet weiträumig. Das waren die größten Staus. Alle Infos gibt's auch für eure Strecke in unserer FFH-App.
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0: Um kurz vor 5 an diesem Montag. Hallo.

0: Wenn er mal schön gebeatboxt, das kriege ich überhaupt nicht hin. Das ist so eine Geschichte, die geht mitten ins Herz. Anni Humpert aus Mainz, habt ihr vielleicht mitbekommen, sammelt alte Schulranzen, bereitet die neu auf, packt Lernmaterial rein, ein Kuscheltier obendrauf und spendet sie. Und dank euch hat Oma Anni jetzt auch wieder ganz, ganz viel zu packen.
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0: Sie hat sich nämlich bei uns gemeldet und erzählt, dass ihr Kuscheltiere fehlen. Bei unserer FFH-Reporterin Anne Köppen. Die kümmert sich ja genau um sowas, um solche Fälle. Und in dem Fall mit einem Aufruf auf Social Media, wer hat eben Kuscheltiere abzugeben? Und das waren so, so viele. Wir haben vorhin schon von Anne gehört, es haben hier Pakete und Tüten wurden abgegeben. Es hat sich alles so gestapelt. Ende letzter Woche hat Anne das dann alles bei Anni in Mainz abgegeben.
2: Es sind fast 1000 Kuscheltiere zusammengekommen.
3: Wie schön ist das?
4: Das ist toll.
5: Also, es ist für mich ungewöhnlich, denn ich arbeite ja immer alleine. Und ich habe bisher immer betteln müssen, wenn ich was haben wollte. Ich könnte niemals mit meiner Rente alle diese Schulranzen komplett füllen. Und jetzt habe ich auf einmal so viele Sachen gleichzeitig. Ist sehr ungewohnt.
6: Ich freue mich drum.
2: Schön. Was ist denn deine Motivation, das zu machen?
5: Ich möchte einfach ein bisschen von dem guten Leben, was ich habe und hatte, dorthin bringen, wo es kein gutes Leben gibt. Kindern, die einfach nicht die Chancen haben wie unsere Kinder, denen muss man wenigstens ansatzweise helfen. Ich kann nicht die Welt bewegen, aber ich kann einen kleinen Teil einfach machen.
2: Ja. Willst du noch eine Sache sagen zu all den Leuten, die Pakete geschickt haben, die nach Bad Vilbel gefahren sind, die jetzt auch zu dir Pakete schicken?
5: Ja, ich kann eigentlich nur ein ganz großes Dankeschön sagen an alle, die unsere Idee unterstützt haben, die hier dafür gesorgt haben, dass ich viel mehr bekommen habe, als ich mir zu träumen gewagt habe.
0: Oh, können wir bitte einfach viel mehr Menschen haben wie so eine Anni? Oh, mich rührt es total. Danke, danke euch allen und eine ganz tolle Frau, die Oma Anni. Wenn ihr noch mehr sehen wollt, auf ffh.de oder bei uns in der App.

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15: Ich bin Yannick Schick in Frankfurt. Wochenlang haben wir unter der prallen Sonne geächtzt und mit den Temperaturen steigt auch der Druck zu handeln für die Stadt. Klimadezernentin Tina Zapf-Rodriguez sagt uns:
16: Der nächste Hitzesommer kommt bestimmt und da ist es auch meine Aufgabe, immer wieder den Finger auch in die Wunde zu legen und zu sagen, wir müssen jetzt die Zeit, Herbst und Winter auch nutzen, um uns auf den nächsten Sommer vorzubereiten, uns auf zukünftige Hitzeperioden vorzubereiten und auf zukünftige Extremwetterlagen.
15: Sie hat jetzt Maßnahmen vorgestellt, wie sich die Situation für die Menschen verbessern soll. Alles keine neuen Forderungen, aber es soll schneller und koordinierter vorwärts gehen als bisher.
16: Mehr Stadtbäume, mehr Parks, Verschattungsmöglichkeiten. Wir brauchen in der Stadt mehr Trinkbrunnen, mehr Nebelduschen. Wenn wir Grünflächen haben, die Wasser aufnehmen, die uns aber auch im Sommer abkühlen können. Und da müssen wir einen großen Schritt vorangehen.
15: Gerade wird auf Bundesebene diskutiert, den Hitzeschutz ins Grundgesetz aufzunehmen. Frankfurt hofft darauf, denn dann gäbe es auch für die Stadt mehr Geld für die Projekte.
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0: Das ist der FFH-Verkehrsservice um gleich 6:02 mit auch einer ganz wichtigen Meldung. Nils Grunwald weiß mehr.
17: Achtung auf der A3 Würzburg-Frankfurt zwischen Hößbach und Goldbach liegen Gegenstände auf der Fahrbahn. Bitte fahrt hier besonders vorsichtig. Dann die A5 Kassel bis Frankfurt zwischen Fernwald und dem Gambacher Kreuz. 5 Kilometer Stau nach einem Unfall. Der Stau ist da schnell mehr geworden, denn nur eine Spur ist frei. Plant 25 Minuten mehr Zeit ein und bitte umfahrt das Gebiet weiträumig ab Fernwald. Die A7 Fulda-Kassel zwischen Bad Hersfeld-West und Homberg-Efze. 2 Kilometer Stau. Hier steht ein defektes Fahrzeug auf der rechten Spur. Und die A7 Fulda-Würzburg zwischen dem Rasthof Utrichshausen und Bad Brückenau-Wildflecken. 5 Kilometer Stau und stockend an der Baustelle. Das waren die größten Staus. Alle Infos gibt's auch für eure Strecke in unserer FFH-App.
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0: Robbie Williams hier bei Hit Radio FFH. Ob der wohl Staubsauger-Roboter hat? Wahrscheinlich eher die Haushälterin, die für ihn dann sauber machen. Oder sie saugen noch selbst, so wie ich. Ich höre von vielen Freunden und Bekannten, dass diese Saugroboter wirklich großartig sind. Aber ich bin ja so eine, ich habe ja ein bisschen so ein Spleen. Ne? Ich sauge ja manchmal dreimal am Tag. Ich hasse es, Krümel unter meinem Fuß zu spüren. Und ich liebe dieses Gefühl, den Sauger über den Boden zu führen und dann zu hören, dass das alles eingesaugt wird. Also dieses tolle Gefühl würde mir der Saugroboter einfach wegnehmen. Deswegen kommt es für mich nicht in Frage, aber Anke ist anders.
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2: Gib mir noch einen Kaffee, Anke.
3: Ja, mach mal Platz da. Ich hab mir für Ankes Tanke einen Staubsaugerroboter gekauft.
2: Der fahrbare Discman passt zu dir.
3: Weil ich so fortschrittlich bin?
2: Nee, das ist ein kleiner und du bist eine große Abstauberin.
3: Vorsicht.
2: Meine Mutter hat den Staubsauger ja damals als Waffe benutzt, indem sie sonntags um 10 vorm Kinderzimmer gegen die Tür gebullert ist.
3: Ich muss mal die Mama von meinem Patenzwerg Eminem Aljoscha fragen, ob es das bei Staubsaugerrobotern offiziell als Programm gibt.
2: Frechheit.
4: Einmal die drei und die Staubsaugerbeutel hier.
3: Momentchen mal bitte, Stefan. Ich hasse Staubsaugen jedenfalls.
2: Ich mach das gern.
3: Echt?
2: Mich stört nur eins. Nach einem Jahr beginnt die ganze Arbeit wieder von vorn.
4: Also der erste Staubsauger, der diese Woche vor 125 Jahren zum Patent angemeldet wurde, war übrigens tonnenschwer, mannshoch und ohrenbetäubend laut.
3: Stefan, den meisten Dreck daheim macht ja mein Freund.
2: Wen wundert's?
3: Das stimmt.
2: Wenn ich mit dir zusammen wäre, würde ich mich auch ständig verkrümeln.
3: Nach 40.303

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1: Ich bin Linda Hadiko. Guten Abend. Der Tornado im mittelhessischen Solms hat wohl einen Millionenschaden angerichtet. Davon geht Bürgermeisterin Katharina Dittlapp aus. Bei dem heftigen Unwetter am Mittwochabend war bei mehreren Häusern das Dach weggeflogen bzw. zusammengesackt. FFH-Reporter Lorenzo Rendon Valencia.
2: Erst jetzt, Tage später, ist klar, in den betroffenen Straßen hat der Tornado jedes einzelne Haus erwischt, sagt die Bürgermeisterin. Bei einem Haus ist der Dachstuhl nach innen gestürzt, bei einem anderen weggeflogen. Die Menschen haben teilweise in Sekunden alles verloren. Als ich vor Ort war, haben sie gerade noch rausgetragen, was noch zu retten war. Sie hoffen jetzt auf Versicherungen, aber ob die alles übernehmen, weiß keiner. Für eine 9-köpfige Familie läuft inzwischen eine Spendenaktion.
1: Große Überraschung für die katholische Gemeinde in Oberursel. Ihr langjähriger Pfarrer Unfried gibt seinen Beruf auf für die Liebe. Er ist nach eigenen Angaben schon seit Jahren in einer Beziehung und will seine Partnerin jetzt heiraten. Weil katholische Priester im Zölibat leben müssen, hat ihn der Bischof sofort abberufen. Bistumssprecher Stefan Schnelle sagt, dass solche Fälle nicht so selten sind.
3: Also es kommt immer mal wieder vor, dass Priester sich entscheiden, aufgrund des Zölibats ihr Amt niederzulegen. In den letzten 15 Jahren im Bistum Limburg waren es etwa 6 Priester, die sind aus dem Dienst ausgeschieden. Das ist also kein Massenphänomen, aber es kommt vor.
1: Vor 2 Wochen brannte ein Waldstück an der A7 zwischen Göttingen und Kassel. Jetzt wird gegen 3 Forstarbeiter wegen des Verdachts der fahrlässigen Brandstiftung ermittelt, sagt die Polizei. Das Feuer war vermutlich bei Freischneiderarbeiten ausgebrochen. Eine große Waldfläche wurde zerstört.
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1: Shein geht im September an die Börse und dort hofft der Online-Händler auf das große Geld der Anleger. Rund 1,5 Milliarden Euro will das chinesische Unternehmen nach eigenen Angaben bei seinem Börsengang einsammeln. Das Geld soll unter anderem in neue Technik und weltweite Vermarktung fließen, sagt Shein. Zuletzt lief das Geschäft schwieriger. Die neuen US-Zölle und der Iran-Krieg sorgten im Frühjahr für einen Millionenverlust. Und noch der Blick zur Börse. Der DAX schließt ganz leicht im Minus bei 26.106 Punkten.
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5: Na, das fühlt sich im Moment schon so ein bisschen an wie Herbst, ne? Ich finde, es riecht auch schon so. Es ist so ganz nett draußen, aber doch recht kühl, vor allen Dingen im Schatten. Heute Nacht wird es klar und trocken. Morgen sind da mehr Wolken als heute unterwegs. Später kann es regnen und abends gibt es vereinzelt Gewitter. Aber es ist nochmal mild, 21 bis 24 Grad. Der Rest der Woche bleibt auch immer so ein bisschen wechselhaft, aber es wird nochmal wärmer.
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5: Der FFH-Verkehrsservice mit der A7 Fulda-Kassel. Zwischen Dreieck Fulda und Fulda-Mitte haben wir 2 Kilometer Stau wegen einer Baustelle. Bis morgen früh ist hier nur eine Spur frei. A7 Fulda-Kassel zwischen Bad Hersfeld-West und Homberg-Efze 2 Kilometer Stau. Hier steht ein defektes Fahrzeug auf der rechten Spur. Und A7 Fulda-Würzburg zwischen Rastorf-Utrichshausen und Bad Brückenau-Wildflecken 5 Kilometer Stau und stockender Verkehr an der Baustelle. Ja, das waren die größten Staus. Alle Infos auch für eure Strecke findet ihr in unserer FFH-App.
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5: Und das sind meine Themen. In der Beliebtheit ziemlich unten. Die schwarz-rote Bundesregierung startet heute in einen heißen Herbst mit Wahlen in 3 Bundesländern. Außerdem, das Kino lebt. Wieder mehr Menschen schauen sich einen Film im Kinosaal an. Und der Trinkgeldärger. Beim Zahlen mit Karte erscheint immer häufiger so eine Trinkgeldaufforderung, ne, auf dem Display. Das stört die Verbraucherzentralen. Diese Themen und mehr ab jetzt mit Ute.

0: Es sollte vermutlich den motivierten Start in den heißen Herbst für Kanzler Merz markieren, aber ein Besuch im Waldbrandgebiet von Hürtgenwald endet mit Pfiffen. Hit Radio FFH jetzt am Montag. 4 Wochen Urlaub für den Kanzler sind Rumpf, Wochen, in denen er wirklich abgetaucht war. Mehr als von einem Telefonat mit Innenminister Dobrindt zu den Leipziger Drohnen hat man von Friedrich Merz in dieser Zeit nicht gehört. Jetzt soll es aber richtig losgehen in Berlin, verkündet der neue Fraktionsvorsitzende Thorsten Frey.
1: Was die Koalition nach der Sommerpause erwartet, das ist jede Menge Arbeit. Wir haben ja bereits vor der parlamentarischen Sommerpause viele Gesetzgebungsvorhaben aufgegleist. Insofern steht uns ein arbeitsreicher Herbst bevor.
0: Klingt nach Ärmel hochkrempeln und nach vorn schauen. Tatsächlich schauen viele Unionsmitglieder auch zurück. Die Ministerentscheidungen von März vor der Sommerpause werden offenbar immer noch kontrovers diskutiert. Ein Satz in einem aktuellen Bild-Interview könnte dem Kanzler vor die Füße fallen. Wörtlich sagte Merz über die Bundesregierung: Wir wissen, was richtig und gut ist für das Land. Da lassen wir uns nicht beirren. Frei ordnet grundsätzlich ein.
1: Ja, wir treffen doch auch unpopuläre Entscheidungen, die aber notwendig sind. Es sind wichtige Entscheidungen auf den Weg gebracht im Bereich der Rentenpolitik, die aber auch natürlich nicht alle zufriedenstellen.
0: Genauso wie die Gesundheitsreform. Die Pflegereform steht auch noch an. Politikwissenschaftler Albrecht Lucke sieht ganz schwere Zeiten auf Friedrich Merz und die schwarz-rote Koalition zukommen. Es gehe nicht nur darum, Gesetze durchzubringen. Auf NTV sagt er:
2: Wenn wir daran denken, wie ja nicht gerade freundlich er im Hürtgenwald empfangen wurde, das ist ein Vorgeschmack dessen, das Pfeifkonzert, was er dort erlebte, dass es jetzt sehr ernst wird für diese Koalition. Denn der Vorsprung gerade in Sachsen-Anhalt von Ulrich Siegmund von der AfD ist ja riesig. Also Geschlossenheit ist jetzt natürlich allererste Devise.
0: Und nicht nur in Sachsen-Anhalt wird gewählt, sondern auch in Mecklenburg-Vorpommern und Berlin in diesem Herbst. Die vermutlich wichtigste Phase für die Bundesregierung steht also an. Der politische Herbst in Deutschland wird heiß.

0: Vielleicht waren die alle da, weil es da eine Aircondition gibt, ne? In diesem heißen Sommer.
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0: Das Kino lebt. Deutsche Kinos haben im ersten Halbjahr wieder deutlich mehr Tickets verkauft. Trotz des Sommers zieht es gerade viele Menschen in die Kinosäle. Oder vielleicht sogar deshalb, ne? Wie ich gemutmaßt habe. Es liegt auf jeden Fall besonders an den beiden Blockbustern Spider-Man, Brand New Day und Die Odyssee. Die Anzahl der verkauften Tickets stieg um knapp 17% im Vergleich zum Vorjahreszeitraum. Der Umsatz um knapp 25%. Und wir können uns noch auf echte Kinokracher in 2026 freuen. Zum Beispiel Der perfekte Urlaub mit Elias Mbarek, Caroline Herford und Florian David Fitz. Also da werden sicherlich viele reingehen. Im Winter erscheinen dann noch die Marvel-Fortsetzung Avengers Doomsday und das Finale der Science-Fiction-Trilogie Dune 3. Die Branche peilt jetzt die Menge von 100 Millionen verkaufter Tickets bis zum Jahresende an. Das wäre das stärkste Ergebnis seit der Pandemie.
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10: Ich bin Yannick Schick in Oberursel. Ja, es ist heute das Thema hier. Pfarrer Andreas Unfried outet sich. Er hat schon lange heimlich eine Freundin und schmeißt jetzt nach fast 40 Jahren seinen Kirchendienst hin. Wir haben uns in Oberursel umgehört, wie die Menschen darauf reagieren.
11: Ich war dabei, als er es am Samstag verkündet hat. Freue mich für ihn. Für uns ist es ein großer Verlust. Die katholische Kirche sollte sich mal Gedanken über den Zölibat machen, ob man den nicht vielleicht abschaffen kann.
12: Persönlich finde das heuchlerisch, dass man 40 Jahre lang seine Liebe bzw. seine Beziehung versteht. Hat. Das hat nichts in der Kirche verloren.
13: Ich finde es ein bisschen schade, dass er sich so spät outet, aber ich finde es gut, dass er es gemacht hat.
10: Ja, wir haben das Bistum Limburg gefragt. Ist der Zölibat noch zeitgemäß? Sprecher Stefan Schnelle.
14: Bischof Betzing sagt, ich möchte den Pflichtzölibat nicht unbedingt sofort abschaffen, aber ich möchte gerne prüfen, ob es Formen für verheiratete Männer geben kann, Priester zu werden. Und darüber gilt es zu diskutieren.
10: Pfarrer Unfried will seine Freundin jetzt heiraten. Er teilt schriftlich mit, sie hat lange auf mich gewartet. Dafür bin ich dankbar. Jetzt ist es genug.
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15: Hier ist der FFH-Verkehrsservice mit einer Gefahrenmeldung für die A7. Achtung bitte, Kassel-Fulda zwischen Homberg-Efze und Bad Hersfeld-West liegt immer noch diese Schaufel auf der rechten Spur. Bitte fahrt hier besonders vorsichtig. A7 Fulda-Kassel zwischen Dreieck Fulda und Fulda-Mitte 1 Kilometer Stau wegen einer Baustelle. Bis morgen früh ist hier nur eine Spur frei. A7 Fulda-Würzburg zwischen Rastorf-Utrichshausen und Bad Brückenau-Wildflecken 5 Kilometer Stau und stockender Verkehr an der Baustelle. Und B45 Dieburg-Hanau zwischen der A3-Auffahrt Hanau und Kleinauheimer Dreieck, 2 Kilometer stockender Verkehr an der Baustelle. Ich hoffe, es geht in Richtung Feierabend. Gute Fahrt.

0: 18.41 Uhr, hier ist der FFH Startpilot-Extra-Ausgabe. Achtung, bitte auf der B3 Marburg in Richtung Gießen. Zwischen Frohnhausen, Bellenhausen und Stauffenberg Süd liegt eine Warnbarke auf der linken Spur. Bitte fahrt hier besonders vorsichtig und dann gute und sichere Fahrt für euch. Trinkgeld im Schuhgeschäft. Ja, jetzt melden sich die Verbraucherzentralen zu Wort.
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0: Das ist euch vielleicht auch schon begegnet beim Bezahlen. Da werden plötzlich Trinkgeldempfehlungen auf dem Kartenlesegerät angezeigt. Im Buchladen oder in der Werkstatt. Hä, denkt man sich, was ist da los? In der Regel stehen dann verschiedene Möglichkeiten zur Auswahl und erst danach kann dann gezahlt werden. Verbraucherzentralen fürchten, dass Kunden manipuliert werden könnten. FFH-Reporterin Fiona Reinhardt. Was genau stört die Verbraucherzentralen an diesem System?
2: Es geht ihnen vor allem um das Design auf den Kartenterminals. Oft ist es ja nämlich so, dass man auf den ersten Blick erstmal in groß und bunt die Trinkgeldoptionen wie 10%, 15% oder 20% sieht. Meistens gibt es aber auch die Option, einen eigenen Betrag einzugeben oder auch gar kein Trinkgeld zu geben. Diese Tasten sind aber oft kleiner irgendwo versteckt. Die Verbraucherschützer finden, das ist manipulativ und sollte verboten werden. Das sehen übrigens auch viele Kunden so. In einer Umfrage haben 3/4 der Befragten gesagt, die Optionen kein Trinkgeld oder eigener Betrag müssen genauso gut sichtbar sein wie die Trinkgeldvorschläge.
0: Ja, ich persönlich lasse mir da Zeit und gucke mir das schon genau an. Welche Vorteile hat es denn vielleicht auch, wenn ich das Trinkgeld direkt auf dem Kartenlesegerät eingeben kann?
2: Ja, für die Mitarbeiter macht es den ganzen Prozess natürlich unkomplizierter und es gibt dann wohl auch wieder mehr Trinkgeld. Es ist nämlich wohl so, dass Gäste, die mit Karte oder Smartphone bezahlen, oft gar kein Trinkgeld geben. Das beobachtet die Gewerkschaft Nahrung, Genuss, Gaststätten. Gleichzeitig steigt natürlich auch die Zahl der Menschen, die mit Karte zahlen wollen. Und für uns als Gäste kann es die Situation ja auch erleichtern. Trinkgeld geben kann den ein oder anderen ja auch in Stress versetzen. So muss man nicht mehr rumrechnen und auch nicht über den ganzen Tisch rufen, wie viel Trinkgeld man denn geben möchte. Voraussetzung ist natürlich, dass man dann auch auf dem Display die freie Wahl hat.
0: Ja, wenn man es mal auf die Gastro reduziert, ne, da finde ich das auch echt gut, zahle auch oft mit Karte und dann ist es schwierig mit dem Trinkgeld. Aber diese Trinkgeldvorschläge poppen ja auch in normalen Geschäften immer häufiger auf. Und da bin ich persönlich dann doch ein bisschen befremdet.

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7: Überstunden in Schwimmbädern wegen Hitze. Weitere Unterstützung für die Ukraine. Das Wetter, die Nacht wird meistens klar und trocken.
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7: Ich bin Sabrina Wiegand. Guten Abend. Über 30 Grad und das ohne wirkliche Abkühlung zwischendurch. Der Hitzesommer hat das Freibadpersonal in Hessen an seine Grenzen gebracht. Von mehr Überstunden und Zusatzdiensten spricht der Landesverband der Deutschen Schwimmmeister. FFH-Reporter Benjamin May.
8: Genug Leute zusammenzubekommen, die das Bad am Laufen halten, das sei extrem schwer gewesen, sagt Maximilian Faber. Er ist Betriebsleiter vom Freibad in Friedrichsdorf. Viele seien an der Belastungsgrenze gewesen. Ja, und dann der ein oder andere Badegast, dem, Zitat, die Sonne ein bisschen zu sehr aufs Dach gebrezelt hat. Faber hofft darauf, dass mehr Leute sich in Zukunft für den Schwimmbadjob begeistern, damit Öffnungszeiten nicht eingeschränkt werden müssen. Personalmangel sei in Hessen und auch bundesweit wie in vielen Branchen ein Problem.
7: Für Flugabwehrsysteme, Raketen, Munition und Radaranlagen. Die EU hat der Ukraine neue Rüstungshilfen im Wert von 6,1 Milliarden Euro genehmigt. Russland habe seine Angriffe zuletzt verschärft, sagt die EU-Kommission. Allein im Juli seien über 370 Raketenangriffe gezählt worden. Die VW-Mitarbeiter sind wütend. Bei dem Autobauer stehen zehntausende Arbeitsplätze auf der Kippe. In einer internen Umfrage kritisiert die VW-Belegschaft den Konzernvorstand nicht nur deswegen heftig, sondern auch wegen der Art, wie kommuniziert wird. Carsten Büchling, Betriebsratsvorsitzender von Volkswagen in Nordhessen, sagte unserem Reporter:
9: Das äußert sich ja bis hin zu wirklicher Wut mittlerweile von Beschäftigten, die sagen, was macht eigentlich dieser Konzernvorstand für eine Politik gegen uns? Warum erfahren wir nichts? Wo bleibt meine ordentliche Information und so weiter? Das ist alles nicht gut und da muss der Vorstand jetzt dringend besser werden.
7: Jetzt beginnt der Endspurt. Das Transferfenster in der Fußball-Bundesliga ist noch eine Woche offen und bei Eintracht Frankfurt kommt langsam Bewegung rein. FFH-Reporterin Sonja Pahl.
10: Auf der Torhüterposition bleibt erstmal noch alles weiter offen. Michael Zetterer ist aus Leeds zurückgekommen und hat heute Morgen ganz normal in Frankfurt trainiert. Spätestens morgen sind dagegen alle Details bei Stürmer Elie Wailly fix. Der ausgemusterte Franzose wird nach Nizza ausgeliehen und wurde dort von den Fans bei seiner Ankunft schon frenetisch gefeiert. Zweitligist Darmstadt hat unterdessen Matej Maklica ziehen lassen. Der Innenverteidiger, der lange mit einem Wechsel nach Kaiserslautern geliebäugelt hatte, geht nun in die Türkei zu Erstligist Kocaelispor.
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11: Ja, das ist, oder sagen wir mal, willkommen im Frühherbst, ne? Es fühlt sich schon ein bisschen so an, es ist ganz schön draußen, aber doch recht kühl. Heute Nacht klar und trocken. Morgen gibt es dann mehr Wolken, später auch Regen und abends vereinzelt Gewitter. Aber die Tagestemperaturen sind durchaus noch sommerliche, 21 bis 24 Grad. Der Rest der Woche bleibt dann so wechselhaft, aber es wird wärmer und die Sonne ist auch immer wieder mal dabei.
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11: Der FFH-Verkehrsservice hat ordentlich abgespeckt. A7 Fulda-Würzburg zwischen Rasthof Utrichshausen und Bad Brückenau-Wildflecken, 2 Kilometer stockend an der Baustelle. Das war's schon. Sind wir schon durch?
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11: Mit Uta Schmidt, ich grüße euch. Hessen diskutiert über den Zölibat, weil ein Priester nach 37 Jahren hinhaut und heiraten möchte. Das geht ja schon beim Artikel los, ne? Der oder das Zölibat. Was sagt ihr? Also, um das ein für alle Mal aufzuklären, es geht beides. Wir haben vorhin in der Nachrichtenredaktion gestritten, beides ist möglich. In der Standardsprache heißt es das Zölibat, in der Fachsprache der. Ich verwende der, warum auch immer. Gleich geht's auf jeden Fall maßgeblich um den aktuellen Fall und Fakten zum Zölibat, die er garantiert noch nicht kann.

0: Darüber spricht man heute nicht nur in Hessen, sondern in Deutschland. Ein hessischer Priester wirft nach 37 Jahren hin, um die Frau seines Lebens zu heiraten. Andreas Unfried aus Oberursel im Taunus. Der ist jetzt 63 Jahre alt und möchte eben noch heiraten. Die Frau, um die es geht, teilt sein Leben schon lange, gibt der Priester bekannt.
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0: Die meisten Menschen in Oberursel, die wir getroffen haben, finden seine Entscheidung gut.
2: Ja, also ich war dabei, als er es am Samstag verkündet hat. Ja, ich war sehr erschüttert. Freue mich für ihn. Für uns ist es ein großer Verlust. Ja, und ich denke, die katholische Kirche sollte sich mal Gedanken über den Zölibat machen, ob man den nicht vielleicht abschaffen kann.
3: Ich finde es ein bisschen schade, dass er sich so spät outet, aber ich finde es gut, dass er es gemacht hat.
4: Also ich persönlich finde das heuchlerisch, dass man 40 Jahre lang seine Liebe bzw. seine Beziehung versteckt hat. Ja, das hat nichts in der Kirche verloren.
5: Also ich finde, dass er das gemacht hat, in Ordnung, weil die Kirche müsste eigentlich mal so modern sein, dass sie ihren Pfarrern das zugesteht.
0: Die Chefetage, also das Bistum Limburg mit Bischof Betzing, zeigt sich überrascht, aber wohlwollend. Bistumssprecher Stefan Schnelle.
6: Ja, also das Bistum Limburg hat die persönliche Entscheidung vom Pfarrer Unfried wahrgenommen und respektiert sie. Er hat jahrzehntelang segensreich im Bistum Limburg gewirkt. Dafür sind wir sehr dankbar. Und wir wünschen ihm natürlich alles Gute und Gottes Segen für seinen weiteren Lebensweg.
0: In den letzten 15 Jahren habe es 6 ähnliche Fälle wie den von Andreas Unfried gegeben, sagt Schnelle. Bischof Betzing gilt als Reformer innerhalb der katholischen Kirche und macht sich für die Aufweichung des Zölibats stark, sagt er uns weiter.
6: Bischof Betzing zum Beispiel sagt, ich möchte den Pflichtzölibat nicht unbedingt sofort abschaffen und fallen lassen. Aber ich möchte gerne prüfen, ob es Formen für verheiratete Männer geben kann, Priester zu werden. Und darüber gilt es zu diskutieren.
0: Der aktuelle Fall aus Oberursel befeuert die Diskussion um den Zölibat also wieder mal. Wo kommt diese Regelung eigentlich her? Die gibt es nämlich noch gar nicht so lange. Darum geht es gleich bei uns.
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1: Allerdings, in den ersten Jahren...
2: Stopp, da sind wir zu früh gewesen. Warum gibt's den Zölibat? Da werdet ihr staunen. Was habe ich denn jetzt hier gemacht? So, dann werden wir mal auf den richtigen Punkt wiederkommen. Genau. Warum gibt's den Zölibat? Das gehört ja dringend
0: jetzt
2: mal...
0: Jetzt erklärt.
2: Ganz genau. Kaum etwas in der katholischen Kirche wird so heiß diskutiert wie dieser Zölibat. Also die Verpflichtung für Priester, keinen Sex zu haben und kein Eheleben zu führen. Vielen erscheint das nicht mehr zeitgemäß. FFH-Reporter Andreas Eufinger, jetzt sind wir bei dir. Tatsächlich ist die Regelung uralt, aber eben nicht so alt, wie viele denken, ne?
1: Allerdings, in den ersten Jahrhunderten des Christentums gab es keinen Zölibat. Viele Geistliche und sogar frühe Päpste waren verheiratet. Natürlich gab es das Vorbild Jesus Christus, der war auch nicht verheiratet, aber man musste diesem Vorbild nicht folgen. Das änderte sich im frühen 12. Jahrhundert. Da wurde der Zölibat eingeführt. Aus zwei maßgeblichen Gründen. Erstens, kultische Reinheit. Priester sollten sich vor der Feier der Sakramente und des Messopfers rituell reinhalten. Und jetzt wird sehr spannend, der zweite Grund, wirtschaftliche Gründe. Im Hochmittelalter sollte verhindert werden, dass Kircheneigentum und Priesterämter an die Kinder der Geistlichen vererbt werden und so dem kirchlichen Besitz entzogen werden.
2: Deswegen keine Ehe. Also dieses Entsagen, Konzentrieren auf den Glauben ist gar nicht so wichtig, wie wir vielleicht alle denken.
1: Genau, es ging beim Zölibat auch ums Geld und die Macht. Beides sollte innerhalb der Kirche bleiben.
2: Und könnte mittlerweile sicherlich gut geregelt werden, ohne die Priester in diese moralische Klemme zu treiben. Sehr spannend.

0: Der Service, der hier kann nicht warten. Achtung bitte auf der A44 Kassel-Dortmund. Zwischen Warburg und Diemelstadt befindet sich eine Person auf der Fahrbahn. Bitte fahrt hier vorsichtig. Und Achtung auf der A49 Gießen-Kassel. Zwischen Schwalmstadt und Neuental mehrere Plastikteile auf der Fahrbahn. Auch hier bitte Vorsicht.
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0: Um 19.28 Uhr. So, jetzt haben wir die zwei Gefahrenmeldungen schon mal weg. Die hatten wir schon, aber die A7 Würzburg-Fulda. Zwischen Bad Brückenau-Wildflecken und Bad Brückenau-Volkers ist ein Unfall. Hier liegen in beiden Richtungen Gegenstände auf der Fahrbahn. A67 Darmstadt-Mönchhof-Dreieck. Zwischen Rüsselsheim-Ost und Mönchhof-Dreieck steht ein defekter LKW auf der rechten Spur. Und B49 Gießen-Limburg. Zwischen Dorla und A45 Wetzlar-Ost ein Unfall auf der linken Spur. Auch Vorsicht hier und gute und sichere Fahrt für euch.
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0: Fürs nächste Thema hier bei Hitradio FFH solltet ihr wissen, dass auch Tiere manchmal einen Herzschrittmacher brauchen. Wusste ich persönlich auch nicht, obwohl ich Hund und Pferd habe. Meine Kollegin Simone Gutbellett mit einer sehr schönen Geschichte aus dem Tierheim Taunusstein.
1: Hier haben die Tierfreunde eine ungewöhnliche Spende erhalten, nämlich einen Herzschrittmacher. Vorsitzende Mechthild Plümpe.
2: Ja, die Spende ist spektakulär und hat uns komplett überrascht.
1: Inzwischen haben sie sich schlau gemacht, zum Beispiel bei Tierkardiologe Ricardo Abrantes. Und der hat ihnen gesagt, dass die menschlichen Herzschrittmacher gut für Tiere geeignet sind.
3: Häufig geht es vor allem um die Batterierestzeit oder Laufzeit, was für einen Mensch, der noch 20 Jahre vor sich hat, teilweise da nicht mehr ausreicht, die für unsere Patienten, die nicht so lange leben, ein Vorteil sind.
1: Neu oder gespendet macht für Hund oder Katze also keinen Unterschied. Für den Geldbeutel von Frauchen, Herrchen oder auch Tierheim allerdings schon. Ein neuer Herzschrittmacher würde bis zu 2000 Euro kosten. Deshalb Ihr Appell, Frau Plümpe.
2: Denken Sie an die Tiere. Sowas kann per Post geschickt werden, sowas kann bei uns abgegeben werden. Wir würden uns freuen. Ja, her damit.
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1: Ich bin Sabrina Wiegand. Guten Abend. 100 Tage gibt es sie jetzt schon, die schwarz-rote Landesregierung in Rheinland-Pfalz. Ministerpräsident Schnieder betonte, es gebe kein Regieren auf Probe. Wichtige Vorhaben seien schon auf den Weg gebracht. FFH-Reporterin Simone Gutberlet, welche denn zum Beispiel?
2: Verbesserungen beim Hitzeschutz in Krankenhäusern werden da genannt. Erstmals gab es Sprachkurse für künftige Erstklässler in den Sommerferien und Asylsuchende werden nicht vorzeitig an die Kommunen verteilt. Kräftig vorangehen soll es in dieser Legislaturperiode noch bei der Entbürokratisierung, also weniger unnötige Vorgaben, einfachere Verfahren und mehr digitale Angebote. Der Opposition ist das nicht genug. Die AfD spricht bisher von Stillstand. Die Grünen sagen, bislang habe man gar nicht gemerkt, dass die neue Landesregierung da sei.
1: Israel hat weitere mutmaßliche Mitglieder der islamistischen Terrororganisation Hamas getötet, die am Massaker vom 7. Oktober 2023 beteiligt gewesen sein sollen. Das teilt die israelische Armee mit. Israel will nach Medienberichten alle am Massaker Beteiligten aufspüren und eliminieren. 2700 von 5000 Terroristen seien bereits getötet worden. Der Hitzesommer hat in der deutschen Wirtschaft einen Schaden in Milliardenhöhe verursacht. Greenpeace kommt in einer Berechnung auf 36 Milliarden Euro oder fast 1% des deutschen Bruttoinlandsproduktes. Zu den Schäden gehören vor allem Ernteausfälle, aber auch die Waldbrände sowie Kosten für das Gesundheitssystem. Eigentlich ist sie der Freund und Helfer. In Bad Kreuznach brauchte die Polizei jetzt aber selbst Unterstützung. Heute Morgen will eine Streife einen E-Scooter-Fahrer kontrollieren, doch der gibt Gas. Kurzerhand übernimmt ein Polizist die Verfolgung zu Fuß, bevor ihm dann ein Passant sein E-Bike zur Verfügung stellt. Minuten später wird der E-Scooter-Fahrer gestellt. Sein Roller war laut Polizei getunt und deutlich schneller als die erlaubten 25 km/h. Staubsaugen, Müll rausbringen oder sogar Abendessen kochen? Einen menschenähnlichen Roboter im eigenen Haushalt. Da geht die Meinung in Deutschland auseinander, zeigt eine Bitkom-Umfrage. FFH-Reporter Thomas Bremser.
3: Denn während die eine Hälfte sich helfen lassen würde im Haushalt, lehnt die andere Hälfte das kategorisch ab. Das menschenähnliche Aussehen fasziniere zwar, könne aber auch verunsichern, sagt der Chef des Digitalverbandes Bitkom. Wer offen dafür ist, würde den Roboter vor allem aufräumen oder putzen lassen. Generell werden Smart-Home-Anwendungen immer beliebter, vor allem Lampen und Leuchten, die von alleine an- und ausgehen.
4: Ich könnte so einen Roboter hier im Studio gebrauchen. Ich drücke heute öfter mal so einen falschen Knopf.
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4: Ah, das war ein Treffer. Kommt jetzt der Herbst, fragen sich viele. Nö, es wird noch mal wärmer. Die kommende Nacht trocken und kühl. Die Temperaturen rangieren dann von 15 Grad im Rhein-Main-Gebiet bis nach Südhessen. Und dann geht es aber auch runter auf 9 bis 7 Grad in unseren Mittelgebirgen, vor allen Dingen in Nordhessen. Da haben wir einen sternenklaren Himmel, da wird es natürlich kälter. Morgen früh etwas Regen im Süden, viele Wolken. Am Nachmittag kann es häufiger überall regnen. Abends gibt es Gewitter. Das Ganze bei Tagestemperaturen von 20 bis 24 Grad. Der FFH-Verkehrsservice mit einer Gefahrenmeldung zu Beginn. Achtung auf der A7 Fulda-Kassel. Zwischen Kirchhammer Dreieck und Bad Hersfeld-West liegen Reifenteile auf der Fahrbahn. Bitte fahrt hier besonders vorsichtig. Und A7 Kassel-Hannover zwischen Hahnenmünden-Hedemünden und Dreieck-Drammetal steht im Endeffekt der LKW auf der rechten Spur. Gute und sichere Fahrt für euch.
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4: Ich bin Uta Schmidt, freue mich, dass ihr noch dran seid. Hier kommen ja üblicherweise die Themen des Tages. Ist manchmal auch ein bisschen ernst, aber zwischendurch darf natürlich auch mal geschmunzelt oder auch laut gelacht werden. Der Kollege Wehner macht uns das HB-Männchen gleich, über was der sich wieder aufregt. Dieses Mal ist es sprühend.

0: Ja, was wäre der ohne Sahne darauf, ne? Oder ein Schälchen mit Erdbeeren. Mit Sahne ist das alles viel schöner. Sahne ist super. Aber bitte doch nicht aus der Spraydose, warnt mein leicht entflammbarer Kollege Volker Wilner.
1: Schon dieses Sprühgeräusch ist total fies. Wie das Todesröcheln von so einem Alien.
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1: Vorgestern hatte ich Karamelleis zu Hause. Das hat natürlich so wenig Kalorien, dass mir beim Wegschlabbern der Magen knurrt. Ich habe mir deshalb gedacht, so ein Sahnehäubchen drauf. Das wäre doch jetzt das Sahnehäubchen. Yeah! Aber kennt ihr das, wenn ihr beim letzten Sahnesprühen diese sternförmige Düse nicht sauber gemacht habt? Da ist ein garantiert Schimmel dran.
3: Pfui, Deibel.
1: Oder genauso ekelhaft, es ist kein Schimmel dran, aber nur, weil jemand von deiner Family das letzte Mal den Sahnerest aus der Düse gelutscht hat. Bah!
4: Das gibt eine Anzeige.
1: Aber das Karamelleis schmilzt, also drückst du auf den Knopf. Und jetzt spritzt die Sahne auf einem Quadratmeter überall hin. Auf den Tisch, deine Hand, deine Klamotten. Nur nicht auf dein Eis.
5: Das muss man sich mal vorstellen.
1: Dafür ist die Spraydose aber auch nach 3 Sekunden leer. Gut, Ketchup wäre jetzt auch noch in der Kühlschranktür. Aber das ist ja für Karamelleis keine Lösung. Obwohl, Sprühsahne schmeckt ja eigentlich auch kein bisschen besser als Bauschaum.
3: So sieht die scheiß Wahrheit aus.
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9: In 2 Minuten ist es 8:30. Es gibt nur diese eine Meldung. A7 Kassel-Hannover zwischen Hannmünden, Hedemünden und Dreieck Drammetal. Da steht ein defekter LKW auf der rechten Spur. Also da ein bisschen Vorsicht. Ansonsten alles gut. Gute Fahrt für euch.
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0: Ja, wie wird man eigentlich der vielen Waschbären da draußen in Hessen Herr?
1: Jetzt wird's tierisch.
0: Mit Radio Pfeffer jetzt am Montag. Die possierlichen Kleinbären vermehren sich rasant und werden in einigen Gebieten Hessens zur Plage. Räubern Mülltonnen, nisten sich in Dachstühlen ein. Das erzähle ich euch. Im nordhessischen Bettenhausen läuft aber jetzt ein Projekt, das dafür sorgen soll, dass die Waschbärenpopulation langfristig zurückgeht. Hier hat der Bundesverband für Wildtierhilfe KI-Kameras aufgestellt. Die helfen, die Waschbären überhaupt mal zu identifizieren. Sprecherin Vera Heck.
2: Jeder Waschbär hat sein eigenes Gesicht, hat seine eigenen Ohren und deswegen ist dieses Gesicht tatsächlich sehr, sehr gut zu identifizieren. Darauf trainieren wir die KI.
0: Gesicht wie ein Fingerabdruck, ne? Diese markante Brille im Gesicht. Die KI-Kameras erkennen die dann ganz schnell und man weiß dann, was die Kollegen so treiben, ne? Wo die sich aufhalten und solche Sachen. Das Ziel ist, die Population klein zu halten per Sterilisation, erklärt Vera Heck.
2: Gemacht haben wir die KI oder das Projekt aufgesetzt, weil wir eigentlich unsere sterilisierten Tiere in ihrem Habitat verfolgen wollten. Wir wollten schauen, verteidigen Tiere ihr Habitat, bleiben sie in ihrem Habitat. Und da wir momentan noch pausieren, nutzen wir eben die Zeit, um uns, aber auch die KI zu trainieren.
0: Ja, denn die Maßnahme wurde von den Behörden gestoppt. Man überprüft, ob das Fangen der Waschbären, Operieren, Wiederaussetzen, ob das alles nicht vielleicht gegen EU-Recht verstößt oder Jagdrecht oder auch Tierrecht. Es darf bei uns in Deutschland nämlich eigentlich kein Tier ohne medizinischen Grund kastriert oder sterilisiert werden. Ja, ist so. Frag mal euren Tierarzt. In Bettenhausen und anderswo wartet man jetzt auf das Go, trotzdem mit der Sterilisierung weitermachen zu können.
2: Wir hoffen, dass wir bald wieder weiterarbeiten können, weil wir wollen die Tiere ja reduzieren, nur tierschutzkonform und nachhaltig. Und wir warten aktuell auf eine Umsetzungsempfehlung an der Bund-Länder-Zusammenarbeit, damit auch andere Länder, andere Städte invasive Arten tierschutzkonform reduzieren können.
0: Und das mit Hilfe der KI-Kameras, denn das Gesicht von Waschbären ist ja, wie wir gelernt haben, quasi ihr Fingerabdruck. Die Kameras in den Gärten in Bettenhausen an der Losse entlang sind übrigens mit den Gartenbesitzern abgesprochen und nur nachtaktiv bei Bewegung.

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3: Ich bin Tine Klima. Ernteausfälle, Brände und Niedrigwasser sorgen für enorme Schäden. Die extreme Hitze und Trockenheit in diesem Sommer kosten die deutsche Wirtschaft nach Schätzungen von Greenpeace 36 Milliarden Euro, sagt die Umweltorganisation.
4: Bei brütender Hitze schalten viele von uns einen Gang zurück. Wir sind weniger produktiv. Und allein das verursacht Schäden von mehr als 10 Milliarden Euro, sagt Greenpeace. Und dann sind da die Bauern, die weniger ernten. Wälder werden zu Asche. Eine Katastrophe für die Menschen und die Volkswirtschaft, nennen die Umweltschützer diesen Sommer und fordern die Regierung auf, nun schnell zu handeln. Denn, Zitat, ein Weiter-so können wir uns nicht mehr leisten. Claudia Wächter, Nachrichtenredaktion.
3: Die Ukraine bittet seit Wochen um frisches Geld für die Stärkung ihrer Flugabwehr. Zum heutigen Nationalfeiertag kommen gute Nachrichten aus Brüssel. Die EU hat zum 35. Unabhängigkeitstag der Ukraine neue Rüstungshilfen im Wert von 6,1 Milliarden Euro genehmigt.
5: Flugabwehrsysteme, Raketen, Munition und Radaranlagen sollen vor allem mit diesem EU-Geld bezahlt werden. Und zwar wegen der immer häufigeren russischen Angriffe mit ballistischen Raketen und mit Drohnen. 376 Raketenangriffe nur im Juli. Europa zeige am Unabhängigkeitstag, dass die Unterstützung für die Ukraine unerschütterlich und konkret sei, sagte Kommissionspräsidentin von der Leyen. Aus Brüssel, Dieter Ebeling.
3: Der BIWA Pflegeschutzbund weist den Verdacht der AfD zurück, in Pflegeheimen würden Angestellte oder Angehörige die Briefwahl der Bewohner manipulieren. Es lägen keinerlei Hinweise auf Wahlbetrug in Pflegeheimen oder eine unzulässige Einflussnahme bei der Stimmabgabe vor, erklärte der Verband. Zuvor hatte der AfD-Vorsitzende Tino Chrupalla vor der Landtagswahl am 6. September in Sachsen-Anhalt Zweifel daran gesät, dass bei der Briefwahl alles mit rechten Dingen zugeht. Die Verbraucherzentralen warnen vor einer Beeinflussung bei Trinkgeldoptionen auf Kartenlesegeräten. Die Chefin des Bundesverbandes, Ramona Popp, sagte der dpa, es müsse auf den ersten Blick erkennbar sein, wie Gäste Trinkgeld ablehnen oder die Höhe selbst festlegen können. Der Verband setze sich für ein Verbot manipulativer Designtricks ein. Oft sei die Option, kein Trinkgeld zu geben, versteckt oder schlecht sichtbar, so Popp. Die Felder, auf denen Vorschläge fürs Trinkgeld wie 10% oder 15% angetippt werden können, seien oft größer oder farblich auffälliger.
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6: Wir sind in der frühherbstlichen Phase. Heute Nacht kann es zum Beispiel in Nordhessen richtig kalt werden, 9 bis 7 Grad, weil der Himmel dort klar ist. Und dann ist es immer ein bisschen kälter unter den Wolken im Rhein-Main-Gebiet, im Süden des FFH-Landes. Da ist es wärmer, 15 Grad. Morgen haben wir dann einen durchwachsenen Tag. Wir starten unter Umständen schon mit Sprühregen und dann kann es den ganzen Tag über wolkig sein und am Nachmittag vor allen Dingen überall mal regnen. Abends kommen Gewitter zu uns. Die Tagestemperaturen aber nochmal sommerlich mild, 21 bis 24 Grad. Der Trend sieht so aus, dass es so durchwachsen weitergeht. Immer mal Regen möglich, aber auch die Sonne ist dabei und die Temperaturen klettern aber langsam Richtung Wochenende. Der FFH-Verkehrsservice, so, gerade nochmal aktualisiert, A5 Frankfurt-Kassel zwischen Gambacher-Kreuz und Fernwald, da haben wir ein defektes Fahrzeug auf der rechten Spur. Und A7 Kassel-Hannover zwischen Hahnmünden, Hedemünden und Dreieck Trammetal steht ein defekter LKW, ebenfalls auf der rechten Spur. Hier bitte Vorsicht, ansonsten gute und sichere Fahrt für euch.
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3: Ich bin Thomas Brockt. Nach der Sommerpause ist Bundeskanzler Merz erstmals wieder mit dem engsten Führungsteam seiner Partei zusammengekommen. Dabei ging es für die CDU-Spitze auch darum, die morgige Kabinettsklausur vorzubereiten. Die Bundesregierung stehe vor einem arbeitsreichen Herbst, sagte der neue Unionsfraktionschef Frei.
4: Kurs halten und weiter reformieren, so könnte man das Motto der Regierung gerade umschreiben. Der neue Unionsfraktionschef Thorsten Frey, Nachfolger von Jens Spahn, erklärte, es gehe jetzt um die zügige Umsetzung der Reformen, die man vor der Sommerpause vereinbart habe. Das könnte aber teilweise schwierig werden, nachdem Ostministerpräsidenten der CDU, also aus Freys eigener Partei, zentrale Kompromisse wieder ins Wackeln gebracht haben. Etwa die Abschaffung der Rente mit 63. Dazu kommen die schlechten Umfragen und nur noch 2 Wochen bis zu den ersten Landtagswahlen diesen Herbst im Osten. Ronny Tohau, Nachrichtenredaktion.
3: Die Folgen der extremen Hitze und wochenlangen Trockenheit kosten die deutsche Wirtschaft nach Schätzungen von Greenpeace mindestens 36 Milliarden Euro. Das entspreche 0,8 bis 0,9% der deutschen Wirtschaftsleistung, teilte die Naturschutzorganisation mit. Greenpeace berechnete dabei die wirtschaftlichen Schäden unter anderem durch Ernteausfälle, Waldbrände und durch die Gesundheitskosten aufgrund der Hitze. Verbraucherschützer wollen per Verbandsklage gegen hohe Preise bei der Fernwärme vorgehen. Das Ziel könnten sie verfehlen. Aber das zuständige Oberlandesgericht in Hamm sieht Verstöße. Das machte die Richterin bei der Verhandlung deutlich.
5: Die Verbraucherschützer wollen gegen E.ON mit einer Sammelklage vorgehen, wegen der Preisklauseln in mehreren Bundesländern. Das sieht das Gericht aber kritisch. Vielmehr muss am Ende wohl jeder Kunde individuell sein Recht einklagen. Es geht darum, wie E.ON die Preise für die Fernwärme errechnet hat. In einigen Regionen führte das zu höheren Preisen und zwar unrechtmäßig, findet das Gericht. Gut möglich also, dass einige ihr Geld zurückbekommen werden. Thomas Bremser, Redaktion.
3: Zum Fußball im DFB-Pokal haben die Bundesligisten HSV und 1. FC Köln die 2. Runde erreicht. Die Hamburger siegten beim Drittligisten SC Verl mit 3:0. Köln gewann 2:1 bei Drittliga-Aufsteiger Würzburger Kickers. Bundesliga-Absteiger VfL Wolfsburg mühte sich zu einem 6:5 im Elfmeterschießen bei Regionalligist Altklinike. Zum Wetter, die aktuelle Vorhersage des Deutschen Wetterdienstes. Nachts ist es vor allem im Südwesten wolkig, zum Morgen hin Schauer, ansonsten oft klar und trocken, die Temperaturen 16 bis 7 Grad. Tagsüber wird es dann oft freundlich und trocken, nur im Süden und in Teilen der Mitte ziehen neue Wolken auf. Am Vormittag kann es etwas regnen, später sind auch einzelne Gewitter dabei. Dazu Höchstwerte von 20 bis 27 Grad.
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6: Achtung auf der A661, Oberursel Richtung Egelsbach. Zwischen Frankfurt-Heddernheim und Frankfurt-Eppenheim steht ein defektes Motorrad auf der linken Spur. Bitte fahrt hier besonders vorsichtig. A7, Kassel Richtung Hannover. Zwischen Hannmünden, Hedemünden und Dreieck Bramental steht ein defekter LKW auf der rechten Spur. A49, Kassel Richtung Gießen, Vollsperrung zwischen Barbahn und Borken, wegen Löscharbeiten an einem brennenden Auto auf der rechten Spur, bitte umfahrt das Gebiet hier weiträumig. Und A60, Mainz Richtung Rüsselsheim, am Rüsselsheimer Dreieck in der Abfahrt zur A67 Richtung Mönchhof-Dreieck, steht ein defektes Fahrzeug in der Abfahrt. Kommt gut an!
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2: Ich bin Thomas Brock. Die Ukraine zeigt sich zum 35. Jahrestag der Unabhängigkeit stolz auf ihren Kampf gegen Russlands Krieg. Präsident Selenskyj nutzte seine Rede an die Nation gleichzeitig für eine Kampfansage an Kremlchef Putin und kündigte weiteren Widerstand gegen die russische Invasion an.
3: Präsident Selenskyj gibt sich trotz der schwierigen Lage für Kiew an der Front kämpferisch zum Nationalfeiertag. Die Ukraine erhält auch weitere Militärhilfen aus Großbritannien und von der EU. Die Reaktion aus dem Kreml hier in Moskau ließ nicht lange auf sich warten. Mit den Rüstungshilfen werde weiter Öl ins Feuer des Krieges gegossen. Verhindert werde so jeder Versuch, in Friedensverhandlungen zu treten, hieß es hier in Moskau. Aus Moskau, Ulf Mauder.
2: Nach der Sommerpause ist Bundeskanzler Merz erstmals wieder mit dem engsten Führungsteam seiner Partei zusammengekommen. Dabei ging es für die CDU-Spitze auch darum, die morgige Kabinettsklausur vorzubereiten. Kernthemen dort sollen Wachstum, Innovation und Modernisierung Deutschlands sein. Die Bundesregierung stehe vor einem arbeitsreichen Herbst, sagte der neue Unionsfraktionschef Frei. Die Weltmeere sind so warm wie noch nie seit Beginn der Messungen vor fast 50 Jahren. Das teilte der Klimawandeldienst des EU-Programms Copernicus mit. Die weltweite Durchschnittstemperatur der Meeresoberflächen habe am Samstag ihren höchsten jemals gemessenen Wert erreicht, 21,1 Grad.
4: Nicht nur an Land, auch im Meer gibt es Hitzewellen und auch die werden durch den Klimawandel immer häufiger. Seit den 90er Jahren hat sich die Zahl sogenannter mariner Hitzewellen mehr als verdreifacht. Grund für den Temperaturrekord jetzt ist neben dem Klimawandel auch das Wetterphänomen El Niño, das die Meere zusätzlich erwärmt. Durch höhere Meerestemperaturen steigt laut Forschern das Risiko von Extremwetter, denn wärmere Ozeane geben mehr Feuchtigkeit und Wärme an die Atmosphäre ab, was zu stärkeren Niederschlägen und Stürmen führen kann. Onni Tochau, Nachrichtenredaktion.
2: Zum Fußball im DFB-Pokal haben die Bundesligisten HSV und 1. FC Köln die zweite Runde erreicht. Die Hamburger siegten beim Drittligisten SC Verl mit 3:0. Köln gewann 2:1 bei Drittliga-Aufsteiger Würzburger Kickers. Bundesliga-Absteiger VfL Wolfsburg mühte sich zu einem 6:5 im Elfmeterschießen bei Regionalligist Altglienicke. Zum Wetter, die aktuelle Vorhersage des Deutschen Wetterdienstes. Nachts ist es vor allem im Südwesten wolkig, zum Morgen hin Schauer, ansonsten oft klar und trocken, die Temperaturen 16 bis 7 Grad. Tagsüber wird es dann oft freundlich und trocken, nur im Süden und in Teilen der Mitte ziehen neue Wolken auf. Am Vormittag kann es etwas regnen, später sind auch einzelne Gewitter dabei. Dazu Höchstwerte von 20 bis 27 Grad.
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5: Achtung auf der B455 Königstein Richtung Mainz-Kastell, zwischen der A66 Wiesbaden-Erbenheim und der A671 Mainz-Kastell befindet sich eine Person auf der Fahrbahn in der Baustelle. Bitte fahrt in beiden Richtungen besonders vorsichtig. A7 Kassel Richtung Hannover, zwischen Hannmünden, Hedemünden und Dreieck Dramatal steht ein defekter LKW auf der rechten Spur. Und A49 Kassel Richtung Gießen, Vollsperrung zwischen Wabern und Borken wegen Löscharbeiten an einem brennenden Auto auf der rechten Spur. Bitte umfahrt das Gebiet weiträumig. Kommt gut an.
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1: Ich bin Thomas Brock. Nach der Sommerpause ist Bundeskanzler Merz erstmals wieder mit dem engsten Führungsteam seiner Partei zusammengekommen. Dabei ging es für die CDU-Spitze auch darum, die morgige Kabinettsklausur vorzubereiten. Die Bundesregierung stehe vor einem arbeitsreichen Herbst, sagte der neue Unionsfraktionschef Frei.
2: Kurs halten und weiter reformieren, so könnte man das Motto der Regierung gerade umschreiben. Der neue Unionsfraktionschef Thorsten Frey, Nachfolger von Jens Spahn, erklärte, es gehe jetzt um die zügige Umsetzung der Reformen, die man vor der Sommerpause vereinbart habe. Das könnte aber teilweise schwierig werden, nachdem Ostministerpräsidenten der CDU, also aus Freys eigener Partei, zentrale Kompromisse wieder ins Wackeln gebracht haben. Etwa die Abschaffung der Rente mit 63. Dazu kommen die schlechten Umfragen und nur noch 2 Wochen bis zu den ersten Landtagswahlen diesen Herbst im Osten. Ronny Tohau, Nachrichtenredaktion.
1: Die Folgen der extremen Hitze und wochenlangen Trockenheit kosten die deutsche Wirtschaft nach Schätzungen von Greenpeace mindestens 36 Milliarden Euro. Das entspreche 0,8 bis 0,9% der deutschen Wirtschaftsleistung, teilte die Naturschutzorganisation mit. Greenpeace berechnete dabei die wirtschaftlichen Schäden unter anderem durch Ernteausfälle, Waldbrände und durch die Gesundheitskosten aufgrund der Hitze. Verbraucherschützer wollen per Verbandsklage gegen hohe Preise bei der Fernwärme vorgehen. Das Ziel könnten sie verfehlen. Aber das zuständige Oberlandesgericht in Hamm sieht Verstöße. Das machte die Richterin bei der Verhandlung deutlich.
3: Die Verbraucherschützer wollen gegen E.ON mit einer Sammelklage vorgehen, wegen der Preisklauseln in mehreren Bundesländern. Das sieht das Gericht aber kritisch. Vielmehr muss am Ende wohl jeder Kunde individuell sein Recht einklagen. Es geht darum, wie E.ON die Preise für die Fernwärme errechnet hat. In einigen Regionen führte das zu höheren Preisen und zwar unrechtmäßig, findet das Gericht. Gut möglich also, dass einige ihr Geld zurückbekommen werden. Thomas Bremser, Redaktion.
1: Zum Fußball im DFB-Pokal haben die Bundesligisten Schalke 04, HSV und 1. FC Köln die zweite Runde erreicht. Schalke siegte bei Viertligist Hallescher FC mit 5:2 nach Verlängerung. Die Hamburger beim Drittligisten SC Verl mit 3:0. Köln gewann 2:1 bei Drittliga-Aufsteiger Würzburger Kickers. Bundesliga-Absteiger VfL Wolfsburg siegte mit 6:5 im Elfmeterschießen bei Viertligist Altklinike. Zum Wetter, die aktuelle Vorhersage des Deutschen Wetterdienstes. Nachts ist es vor allem im Südwesten wolkig, zum Morgen hin Schauer. Ansonsten oft klar und trocken, die Temperaturen 16 bis 7 Grad. Tagsüber wird es dann oft freundlich und trocken, nur im Süden und in Teilen der Mitte ziehen neue Wolken auf. Am Vormittag kann es etwas regnen. Später sind auch einzelne Gewitter dabei. Dazu Höchstwerte von 20 bis 27 Grad.
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4: Am Montagabend um 2 Minuten vor Mitternacht mit einer wichtigen Meldung von der A659 Viernheim Richtung Weinheim. Zwischen Viernheim Ost und dem Kreuz Weinheim sind Tiere auf der Fahrbahn. Bitte fahrt hier ganz besonders vorsichtig. Das war's auch schon. Ich wünsche euch eine gute Nacht.
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1: Ich bin Thomas Bock. Die Ukraine hat sich zum 35. Jahrestag der Unabhängigkeit stolz auf ihren Kampf gegen Russlands Krieg gezeigt. Präsident Selenskyj nutzte seine Rede an die Nation gleichzeitig für eine Kampfansage an Kremlchef Putin und kündigte weiteren Widerstand gegen die russische Invasion an.
2: Präsident Selenskyj gibt sich trotz der schwierigen Lage für Kiew an der Front kämpferisch zum Nationalfeiertag. Die Ukraine erhält auch weitere Militärhilfen aus Großbritannien und von der EU. Die Reaktion aus dem Kreml hier in Moskau ließ nicht lange auf sich warten. Mit den Rüstungshilfen werde weiter Öl ins Feuer des Krieges gegossen. Verhindert werde so jeder Versuch, in Friedensverhandlungen zu treten, hieß es hier in Moskau. Ulf Mauder, Moskau.
1: Nach der Sommerpause ist Kanzler Merz erstmals wieder mit dem engsten Führungsteam seiner Partei zusammengekommen. Dabei ging es für die CDU-Spitze auch darum, die Kabinettsklausur heute vorzubereiten. Kernthemen dort sollen Wachstum, Innovation und Modernisierung Deutschlands sein. Die Bundesregierung stehe vor einem arbeitsreichen Herbst, sagte der neue Unionsfraktionschef Frei. Die Weltmeere sind so warm wie noch nie seit Beginn der Messungen vor fast 50 Jahren. Das teilte der Klimawandeldienst des EU-Programms Copernicus mit. Die weltweite Durchschnittstemperatur der Meeresoberflächen habe am Samstag ihren höchsten jemals gemessenen Wert erreicht, 21,1 Grad.
3: Nicht nur an Land, auch im Meer gibt es Hitzewellen und auch die werden durch den Klimawandel immer häufiger. Seit den 90er Jahren hat sich die Zahl sogenannter mariner Hitzewellen mehr als verdreifacht. Grund für den Temperaturrekord jetzt ist neben dem Klimawandel auch das Wetterphänomen El Niño, das die Meere zusätzlich erwärmt. Durch höhere Meerestemperaturen steigt laut Forschern das Risiko von Extremwetter, denn wärmere Ozeane geben mehr Feuchtigkeit und Wärme an die Atmosphäre ab, was zu stärkeren Niederschlägen und Stürmen führen kann. Onni Torau, Nachrichtenredaktion.
1: Zum Fußball im DFB-Pokal haben die Bundesligisten Schalke 04, HSV und 1. FC Köln die zweite Runde erreicht. Schalke siegte bei Viertligist Hallescher FC mit 5:2 nach Verlängerung. Die Hamburger beim Drittligisten SC Verl mit 3:0. Köln gewann 2:1 bei Drittliga-Aufsteiger Würzburger Kickers. Bundesliga-Absteiger VfL Wolfsburg siegte mit 6:5 im Elfmeterschießen bei Viertligist Altlinicke. Zum Wetter, die aktuelle Vorhersage des Deutschen Wetterdienstes. Nachts ist es vor allem im Südwesten wolkig, zum Morgen hin Schauer. Ansonsten oft klar und trocken, die Temperaturen 16 bis 7 Grad. Tagsüber wird es dann oft freundlich und trocken, nur im Süden und in Teilen der Mitte ziehen neue Wolken auf. Am Vormittag kann es etwas regnen. Später sind auch einzelne Gewitter dabei. Dazu Höchstwerte von 20 bis 27 Grad.
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4: 2:58 haben wir es am sehr, sehr frühen Dienstagmorgen und wir haben eine Meldung von der A3 Frankfurt Richtung Köln. Zwischen Limburg-Nord und Dietz ist wegen Löscharbeiten an einem brennenden Fahrzeug nur die linke Spur frei. Das war's auch schon. Mein Name ist Hanna und ich wünsche euch eine gute Fahrt durch die Nacht.
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2: Ich bin Thomas Brock. Die Ukraine bittet seit Wochen um frisches Geld für die Stärkung ihrer Flugabwehr. Zum gestrigen Nationalfeiertag kamen gute Nachrichten aus Brüssel. Die EU hat zum 35. Unabhängigkeitstag der Ukraine neue Rüstungshilfen im Wert von 6,1 Milliarden Euro genehmigt.
3: Flugabwehrsysteme, Raketen, Munition und Radaranlagen sollen vor allem mit diesem EU-Geld bezahlt werden. Und zwar wegen der immer häufiger